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2: Guten Morgen am Montag und die neue Woche startet jetzt in der Früh stellenweise noch neblig, vor allem von Kärnten bis ins Südburgenland. Die Sonne kommt heute aber durch und bringt dann 10 bis 18 Grad maximal. Jetzt aktuell brauchst du doch noch einen dicken Mantel zum Rausgehen. 7 Grad in St. Pölten, 10 in Villach oder nur 5 Grad jetzt bei dir in Schladming.
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2: 5.25 Uhr, hey, zu dir ins Auto, das ist der Krone-Hit-Verkehrscheck, powered by ÖAMTC und da läuft es aktuell noch sehr entspannt auf Österreichs Straßen, du kommst gut voran.

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1: Schönen guten Morgen, 5.45 Uhr, 3.46 Uhr, hier ist Kronehit. Wir starten gemeinsam mit dir in diesen Montag auf in eine neue Woche. Mit dabei Anita, Homeoffice ab Leidinger.
2: Guten Morgen, hallo.
1: Clemens ist bei uns, der hat die Nachrichten gleich für dich.
3: Guten Morgen.
1: Der sagt uns, wie es auf den Straßen ausschaut.
4: Schönen guten Morgen.
1: So, Marlene, jetzt starten wir mal rein mit den Wetteraussichten für diese Woche. Guten Morgen.
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7: Guten Morgen am Montag. Wir starten in die neue Woche mit deutlich kühleren Temperaturen als letzte Woche. Jetzt aktuell zum Aufstehen 8 Grad in Feldkirch, 7 in Amstetten oder 10 Grad jetzt bei dir in Klagenfurt. 10 bis 18 Grad sind die Topwerte. Die Sonne setzt sich heute noch durch. Länger trüb bleibt es von Kärnten bis ins Südburgenland. Und auch der Winter kann heute stellenweise noch ein bisschen lästig werden.
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1: 5.46 Uhr, Freddy Hahn bei dir. Krone-Hit-Verkehrscheck, powered by ÖAMTC. Das ist der Blick auf Österreichs Straßen. Und um die Uhrzeit geht's richtig flott. Da ist aktuell noch nichts los. Du genießt mal den Frühaufsteher-Bonus. Gute und vor allem sichere Fahrt. Und jetzt mal die News, die kommen von Clemens Draxler.
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8: In Großenzersdorf schließt das Ardo-Werk, in dem jährlich tausende Tonnen österreichisches Tiefkühlgemüse produziert wird. Das ist seit gestern fix. Ardo sagt nämlich der Bundesregierung offiziell ab. Diese hat noch darauf gehofft, dass der Tiefkühlproduzent weiterhin geöffnet bleibt. Betroffen sind etwa 250 Jobs und

0: In Großenzersdorf schließt das Ardo-Werk, in dem jährlich tausende Tonnen österreichisches Tiefkühlgemüse produziert wird. Das ist seit gestern fix. Ardo sagt nämlich der Bundesregierung offiziell ab. Diese hat noch darauf gehofft, dass der Tiefkühlproduzent weiterhin geöffnet bleibt. Betroffen sind etwa 250 Jobs und 500 bäuerliche Betriebe. Jetzt überlegen andere Unternehmen, ob sie künftig mehr österreichisches Tiefkühlgemüse produzieren wollen. Der Flughafen von der saudi-arabischen Hauptstadt Riad ist gestern Abend erneut angegriffen worden. Es soll Verletzte geben, außerdem ist ein Feuer am Flughafen ausgebrochen. Erst am Samstag haben die Houthi-Rebellen aus dem Jemen 12 Menschen am Flughafen von Riad getötet. Die Austrian Airlines fliegen wegen der Lage bereits seit Mitte letzter Woche nicht mehr nach Saudi-Arabien. Probleme gibt es heute in der Früh im Pendlerverkehr. Am Bahnhof in der Neustadt ist nämlich der Zugverkehr stark eingeschränkt. Schuld ist ein Schaden an der Oberleitung, nachdem in der Nacht 2 Güterwagen entgleist sind. Bis heute Nachmittag kommt es zu Ausfällen und Verspätungen. Die ÖBB richten einen Schienenersatzverkehr ein. Rapid Wien holt sich gestern im Spitzenspiel gegen den LASK die Tabellenführung zurück. Die Rapidler gewinnen im ausverkauften Linzer Stadion mit 2:0. Damit führt Rapid die Tabelle mit 21 Punkten vor Red Bull Salzburg mit 18 und dem LASK mit 16 Punkten an. Und damit noch zur gestrigen Lottoziehung. Dabei gibt es einen glücklichen Gewinner oder eine Gewinnerin. Der oder diejenige hat beim Vierfach-Jackpot die 6 richtigen Zahlen am Lottoschein gehabt. Das bedeutet einen Gewinn von mehr als 4 Millionen Euro. Die nächste Ziehung, die findet am kommenden Freitag statt.
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0: Guten Morgen, hier ist Krone Hit. Jetzt ist es 6:08 und wir erraten gerne den Namen deines Haustiers. Du gibst uns einen Tipp und wir versuchen zu erraten, wie er oder sie heißt. Bei unserem Telefon ist jetzt die Bianca aus Klagenfurt. Du hast eine kränkliche Katze aus dem Tierheim geholt. Und jetzt werden wir versuchen, den Namen des Haustiers, deines Haustiers zu erraten. Den ersten Tipp bitte.
1: Dein Name ist abgeleitet von diesem Symptom.
2: Husti vielleicht? Hustet er vielleicht?
1: Auch, aber Husti ist es nicht, nein.
2: Schnupfe. Was gibt's denn so bei Katzenkrankheiten? Katzenschnupfen gibt's? Husten?
1: Also Schnupfi ist es auch nicht.
2: Aber ist Schnupfi es zumindest in der Nähe?
1: Ja, recht
2: Oha.
1: Gut.
2: Im Rachenbereich.
0: Im Rachenbereich, da merkt man die medizinische Fachkraft. Im Rachenbereich.
1: Ja, es sind natürlich sämtliche Atemorgane durch die Erkrankung betroffen. Mhm. Ah. Aber ein weiterer Hinweis.
0: Smokey, raucht deine Katze?
1: Smokey, na, der war gut, aber leider auch nicht.
2: Oder Speichli, vielleicht speichelt sie viel.
1: Na, auch nicht. Mhm. Weiterer Hinweis. Vor vielen Jahren hat es einmal so einen Kuschel-Hab-Dich-Lieb-Song gegeben. Hä? Mit einem Hasen. Der Name meines Haustieres ist dann die Verniedlichung davon.
2: Okay, ich habe ein Riesenfragezeichen in meinem Gesicht gerade.
1: Also der Hase, das ist der Kuschel, ich hab dich lieb Song. Damals hat der Hase Schnuffel heißen.
2: Schnuffi? Okay, dann Schnuffelchen wahrscheinlich.
1: Ja, ja, ja. Schnuffi. Ja.
2: Ah, okay.
0: Wunderbar.
1: Ja.
0: Boah, also mit feinen Kräften haben wir es geschafft, Bianca. Vielen, vielen Dank. Liebe Grüße nach Klagenfurt. Und wir versuchen natürlich auch sehr, sehr gerne den Namen deines Haustiers zu raten. Meldet jetzt gleich 07711 2711 die Hotline zu uns. Jetzt ist es 6:10.

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1: Schönen guten Morgen heute am Montag. Wir stehen gemeinsam auf. Fein, dass du mit dabei bist. 16 Minuten nach 6 ist es und wir stehen schon seit 20 Jahren gemeinsam auf und wir freuen uns auf ein Riesenjubiläum am kommenden Freitag, nämlich 25.000 Stunden der Kronehit Mach mich munter morgen. Und
2: crazy,
1: das werden wir natürlich
2: ordentlich fahren.
1: Ich frage mich immer, Rita, wie geht das bei dir? Du bist 21, wie haben wir das geschafft?
2: Aber ja, das weiß ich auch nicht. Bitte rechne einfach nicht, okay?
1: Gut, also Freitag, 16. Oktober, wie werden wir das machen? Wir gehen live und zwar die gesamte Show im Radio und auf Insta bist du live mit dabei. Das heißt, du siehst uns auch und siehst, was hinter den Kulissen läuft, wenn die Musik läuft, wenn die Werbung läuft und wenn Anita das Homeoffice verlässt, um zur Feier des Tages zu uns ins Studio zu kommen.
2: Und dann sehen auch alle anderen, wie oft du immer aus dem Studio rausgehst und man dich immer dann nicht findet und wenn wir dann, keine Ahnung, in 10 Sekunden ist der Song vorbei und wir sollten jetzt eigentlich was labern und du einfach unauffindbar bist, das sieht man dann auch, gell, auf Instagram. Also wir zeigen da alles ganz genau.
1: Aber nicht nur das, wir noch ganz, ganz viele Stargäste haben und wir freuen uns, wenn du dabei bist, also kommenden Freitag. Ab 5.45 Uhr geht's los, live auf Insta. Und das hat es in Österreich noch nie gegeben, dass eine ganze Radioshow auf Insta übertragen wurde.

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1: Guten Morgen, 6.22 Uhr ist es, 8 Minuten noch, dann ist es 6:30. Hier ist der Krone-Hit. Wir starten gemeinsam mit dir in diesem Montag. Viel los heute früh und zwar im Zug. Große Probleme für alle, die aus dem Süden nach Wien reinfahren. Hat es ein Problem in Wiener Neustadt gegeben, welche Verzögerungen es da gibt und ob es überhaupt Ausweichmöglichkeiten gibt. Für alle, die heute in der Früh mit dem Zug fahren müssen, Freddy hat die Infos für dich.
2: Jawohl.
1: Und wir starten in eine neue Woche. Marleen, die Wetteraussichten bitte.
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5: Guten Morgen am Montag und die neue Woche startet jetzt in der Früh stellenweise noch neblig, vor allem von Kärnten bis ins Südburgenland. Die Sonne kommt heute aber noch durch und bringt dann 10 bis 18 Grad maximal. Jetzt aktuell brauchst du noch einen dicken Mantel, 7 Grad in St. Pölten, 10 in Villach oder nur 5 Grad jetzt in Schladming.
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2: In 7:07, Freddy Hambe dir. Krone-Hit Verkehrscheck, powered by ÖAMTC. Das ist der Blick auf Österreichs Straßen. Und heute auch auf die Schiene, denn die Südstrecke, das heißt die Zugstrecke von Wien Richtung Graz, Richtung Klagenfurt, die ist bei Wiener Neustadt unterbrochen. Für den Nahverkehr als auch für den Fernverkehr wurde bereits ein Schienenersatzverkehr, sprich Busse, eingerichtet. Aber da auf jeden Fall vorab nochmal in die App oder online schauen, ob deine Züge so fahren, wie du sie brauchst. Dann geht's gleich weiter nach Oberösterreich auf die Straße. A7 Richtung Westautobahn, da hat der Pendlerverkehr eingesetzt und zwar zwischen der Hafenstraße und der Vöstbrücke. Da gibt's ja auch eine große Baustelle in dem Bereich, deswegen zieht sich das. Wien-Tangente Richtung Süden, von hier Stetten bis zum Knoten Prater, Viertelstunde plus. Und eine halbe Stunde länger dauert's, wenn du nach Österreich rein möchtest. Und zwar in der Steiermark beim Grenzübergang Spielfeld, rechne eben diese halbe Stunde. Gute und vor allem sichere Fahrt.
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0: Morgen! 6.37 Uhr ist es und es gibt Termine, die sind mindestens so wichtig wie das WM-Finale. Und zwar 25. Oktober in Graz. 100 Kinder gegen Sturm Graz. Und nach den zwei erfolgreichen Matches, die Kronet Kids haben ja einmal mit 3:1 und dann mit 4:2 gewonnen, möchte jetzt Sturm Graz und allen vor allem Mario Haas die große Revanche. Und Marlene, du hast ihm ja schon gesagt, ja, er hat sich zu wenig bewegt die letzten zwei Male.
1: Ja, ich weiß auch nicht, was das war. Er ist irgendwie die ganze Zeit so beim Tor gestanden, hat eh schlecht verteidigt und hat irgendwo mal einen Angriffsversuch irgendwie nach vorne gespielt, hat sich irgendwas verrissen und ist er so herumgehumpelt. Also ich weiß nicht, was das sein soll. Ich hoffe, sie haben heuer ein bisschen eine bessere Taktik, weil es ist auch so traurig zum Zuschauen einfach.
0: Also ich finde es sehr lustig zu sehen. 100 Kinder gegen Sturm Graz, gegen Dreistars von Sturm Graz. Und wir erinnern uns natürlich super gerne an die letzte Partie.
2: In Graz-Liebenau heißt es, 100 topmotivierte Kinder nehmen es in Kürze mit zwei ehemaligen und einem aktuellen Spieler von Sturm Graz auf.
3: Ich fand es einfach super. 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
4: Das ist ein unbeschreibliches Gefühl, wenn du da deinen Burm mit 100 anderen Kindern, mit Profispielern in so einem riesen Stadion siehst. Also danke an euch, dass ihr das organisiert habt. Gewaltige Aktion.
5: Das war eine lustige Erfahrung.
6: Vielen, vielen Dank. Nochmal von uns an euch, dass uns das ermöglicht habt. Das war was Besonderes in Garten.
0: Also, das ist schon super, gell, wenn die 100 Kinder da im Stadion einlaufen.
1: Mhm.
0: Kurz vor Match. So, und jetzt möchten wir natürlich, dass deine Tochter oder dein Sohn mit dabei ist. 25. 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
1: Auf geht's, Montag in der Früh, 6.45 Uhr, 6:45, wir starten gemeinsam mit Anita Homeoffice am Leidinger. Guten Morgen, Morgen zum Ponyhof. Mit dabei ist Clemens Draxler für die Nachrichten im Studio. Guten Morgen,
2: guten Morgen. Guten Morgen, hallo.
1: So, Freddy, heute musst du was arbeiten, es nützt alles nichts, gell?
3: Na klaro!
1: Ja, wieder Neustart, it is.
3: Aber es liegt an der Schiene und nicht an der Straße, das muss man fairerweise sagen.
1: Das freut alle Pendler doppelt, die mit dem Zug fahren müssen,
3: ja.
1: Alle Details, warum es da länger dauert und welche Ausweichrouten es gibt rund um Wiener Neustadt, gleich bei uns. Und die Wetteraussichten, wir starten in eine neue Woche. Marleen, bitte. Guten Morgen.
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6: Guten Morgen am Montag. Schön, dass du mit Krone Hit in die neue Woche startest. Und heute startet der Tag stellenweise noch ziemlich neblig, vor allem von Kärnten bis ins südliche Burgenland. Hier bleibt es auch länger trüb, sonst setzt sich die Sonne heute noch durch und bringt 10 bis 18 Grad. Jetzt aktuell 7 Grad in Kufstein, 6 in Leoben oder 10 Grad jetzt bei dir in Güssing im Burgenland.
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3: Es ist 6:45, Freddy Hahn bei dir, Krone-Hit Verkehrscheck, powered by ÖAMTC. Der Blick auf Österreichs Straßen betrifft heute allerdings auch die Schiene, und zwar die Südbahnstrecke von Wien nach Graz und Klagenfurt, aktuell bei Wiener Neustadt unterbrochen. Für den Nahverkehr zwischen Wiener Neustadt und Neunkirchen und Lanzenkirchen wurde bereits ein Schienenersatzverkehr, also Busse, eingerichtet, und auch für den Fernverkehr, der bringt euch dann nach Mürz Zuschlag. Auf jeden Fall vor Fahrtantritt schauen, ob die Züge planmäßig fahren, beziehungsweise ob der Schienenersatzverkehr für euch fährt. Dann sind wir schon in Oberösterreich auf der A7 Richtung Westautobahn zwischen Gallen-Neukirchen und der Prinz-Eugen-Straße. Eine halbe Stunde Zeitverlust. Und in der Steiermark dauert es länger, und zwar bei der Einreise nach Österreich. Eine halbe Stunde Zeitverlust, wenn ihr von Spielfeld nach Österreich wollt. Sonst läuft's, gute und vor allem sichere Fahrt. Jetzt mal die News, Clemens Draxler.
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7: US-Präsident Donald Trump erhöht den Druck auf die Ukraine. Nachdem die USA Russland künftig tausende Tonnen Diesel abkaufen und damit das Kriegsbudget Russlands erhöhen, kündigt der US-Präsident jetzt eine Energiewaffenruhe zwischen Russland und der Ukraine an. Nur hat die Ukraine offenbar nicht von diesem Deal gewusst. Selenskyj zeigt sich gestern etwas überrascht. Trump sagt jedenfalls, beide Staaten stellen die gegenseitigen Angriffe auf die Energieinfrastruktur ein. Die Ukraine zeigt sich offen für den Vorschlag. Die Rekordserie geht weiter. Der September war in Europa der wärmste seit Messbeginn, jedenfalls im Westen Europas. Dort waren die Temperaturen um etwa 2 Grad wärmer als im Durchschnitt der letzten Jahrzehnte. Auch in Mitteleuropa hatten wir einen der wärmsten September aller Zeiten. Im Vatikan und bei Katholiken weltweit gibt es derzeit Sorgen um die Gesundheit des Papstes. Papst Leo XIV. Muss sich nämlich überraschend einer Lungenoperation unterziehen. Der 71-Jährige ist erst seit etwa 1,5 Jahren im Amt. Schon der Vorgänger Papst Franziskus hat ja länger mit gesundheitlichen Problemen zu kämpfen gehabt. Max Verstappen gewinnt gestern zum ersten Mal den Grand Prix von Singapur. Der Niederländer feiert dabei einen Start-Zielsieg vor Charles Leclerc im Ferrari und dem 20-jährigen Italiener

0: nämlich überraschend einer Lungenoperation unterziehen. Der 71-Jährige ist erst seit etwa 1,5 Jahren im Amt. Schon der Vorgänger Papst Franziskus hat ja länger mit gesundheitlichen Problemen zu kämpfen gehabt. Max Verstappen gewinnt gestern zum ersten Mal den Grand Prix von Singapur. Der Niederländer feiert dabei einen Start-Zielsieg vor Charles Leclerc im Ferrari und dem 20-jährigen Italiener Kimi Antonelli. Antonelli baut mit dem 3. Platz gestern seine Führung in der Weltmeisterschaft weiter aus und kann bereits rechnerisch beim nächsten Rennen in den USA Weltmeister werden. Und damit noch zur gestrigen Lottoziehung. Dabei gibt es einen glücklichen Gewinner oder eine Gewinnerin. Derjenige hat beim Vierfach-Jackpot die 6 richtigen Zahlen am Lottoschein gehabt. Das bedeutet einen Gewinn von mehr als 4 Millionen Euro. Die nächste Ziehung findet am kommenden Freitag statt.
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0: Starten wir rein in die neue Woche. 7:02 ist es und ach Marlene, du liebst einen Banger.
1: Ja, wer nicht? Aufstehen mit der meisten Musik am Morgen hier auf Krone Hit. Das ist Natasha Bedingfield.

0: Guten Morgen, 5 Minuten nach 7. Viele drehen jetzt wieder lauter, weil sie wissen, jetzt kommt der Lügendetektor. Wir finden, wie stark eure Beziehung ist. Dein Schatz stellt sich dem Kronet-Lügendetektor hier bei uns, bekommt drei Fragen und wir bekommen drei ehrliche Antworten. Heute begrüßen wir Vanessa und Jan aus Wien. Schönen guten Morgen. Wie habt ihr zwei euch kennengelernt? Erzählt einmal.
1: Er war Promoter bei einem Event damals und da hat er mir Karten verkauft. Und er war dort nüchtern, ich sturzbetrunken.
2: Ja, am nächsten Tag arbeiten müssen.
1: Und, und ich bin dann betrunken zu ihm gegangen und habe gesagt, ja, hast du dir heute schon eine aufgerissen? Und er hat gesagt, nein. Und ich habe dann gesagt, gut, dann reißt er halt mich auf. Und seitdem sind wir eigentlich zusammengeschweißt.
0: Ja. Das heißt, Jan, du hattest eigentlich gar keine Wahl oder gar keine Möglichkeit, ja?
3: Nein.
0: Ist das in eurer Beziehung so geblieben, dass die Vanessa ansagt, was passiert?
3: Ja. Ist so, sie hat die Hosen an.
0: Doc Truth bei uns. Die perfekten Fragen zum Aufwärmen für den Lügendetektor. Erklär mal ganz kurz bitte, wie das funktioniert.
4: Ja, wir schauen beim Jan, wie sehr wir ihn mit den Fragen unter Stress setzen, beziehungsweise natürlich in erster Linie mal mit den Antworten. Insofern würde ich dich bitten, die Fragen nur mit Ja oder Nein zu beantworten. Mir so 2-3 Sekunden Zeit geben, dass ich entscheiden kann, Lüge oder Wahrheit. Mhm. Und dann reden wir über alles.
5: Okay. Also Jan ist jetzt verkabelt. Wir legen los. Jetzt die erste Frage von Meinrad.
0: Jan, kennst du eine Person, die Vanessa besonders attraktiv findet, bei der du ein bisschen eifersüchtig wirst?
3: Justin Bieber.
4: Es war zwar nicht Ja oder Nein, aber ja. In jedem Fall die Wahrheit.
0: Aber Justin Bieber ist es. Vanessa hat noch nicht zurückgerufen, nehme ich an, oder?
1: Nein, leider nicht.
0: Okay.
5: Jan, nächste Frage. Dürfte Vanessa eine Nacht mit Justin Bieber verbringen?
3: Ja, leider schon.
6: Oh, ihr müsstet ihr Gesicht sehen.
3: Kann ich ihr nicht verwehren.
4: Null Stress bei Jan, das war absolut die Wahrheit. Wow. Justin Bieber, wenn er mal in Österreich ist.
3: Ist so, wie es ist.
5: Also wäre es umgekehrt auch so, Vanessa, würdest du es dem Jan erlauben, mit einer anderen, die er super attraktiv finden würde, auch so eine Nacht zu verbringen?
1: Nö.
0: Sie dürfte, er nicht. Ja. Wie es in vielen Beziehungen ist. Es geht um eine Wildcard im Wert von 2500 Euro. Und eine ganz spicy Frage haben wir noch am Kronet Lügendetektor. Gibt's in 5 Minuten hier auf Kronet. Schönen guten Morgen.

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1: 14 Minuten nach 7 ist es. Es geht um eine Wildcard im Wert von 2500 Euro. Da kannst du das gemütlich in einer Therme machen. Heute am Krone Hit Lügendetektor sind Vanessa und Jan aus Wien. Die beiden sind seit 11 Jahren schon ein Paar. Sie hat den entscheidenden Hinweis gegeben, damit sie zusammengekommen sind. Hast du dir heute schon eine aufgerissen? Wenn nicht, nehme ich. Und das funktioniert seit 11 Jahren super. Und jetzt Jan am Krone-Hit-Lügendetektor.
2: Ja, aber schauen wir mal, ob das jetzt auch noch so super läuft. Jetzt nach dem Krone-Hit-Lügendetektor. Vanessa und Jan, ich hoffe, ihr seid ready. Nächste Frage kommt schon, und zwar jetzt von Meinrad.
1: Hattet ihr schon mal Sex an einem öffentlichen Ort?
3: Sex nicht.
2: So ein Petting oder was war da?
1: So, Moment mal, jetzt versuchen wir es einzuordnen.
4: Ich widerspreche an der Stelle nicht,
1: okay,
4: aber
1: also
4: wir müssen jetzt mal, glaube ich, was anderes klären.
1: Ja, so. Jan, jetzt für die Anita die Details bitte.
3: Naja. Die Landstraße war lang.
5: Nicht nur die Landstraße.
3: Die Landstraße war es.
1: Gut, wenigstens keine Ampeln, ne?
3: Ja.
2: Was während der Fahrt? Sind da auch andere Autos auch auf der Straße gewesen?
3: Nein, andere Autos waren da nicht. Andere Autos waren da nicht.
2: Oh Gott. Bist du da schnell unterwegs gewesen oder eher
1: schneller
2: langsam?
1: Werdend.
3: Nein.
6: Ich glaube 10
2: km/h. Okay.
1: Also, du hast nebenbei auch noch auf den Tacho geschaut. Gratuliere, Vanessa. Ja?
2: Ja, aber steht das nicht in irgendeinem Regelwerk? Ist das überhaupt erlaubt?
1: Ja, das ist erwünscht, aber nicht erlaubt.
3: Das ist fix.
1: Okay, meine Abschlussfrage, nachdem wir so offen über Sex reden. Jan, hast du dich schon jemals schlafend gestellt?
3: Nein.
1: Ich weiß nicht, was ich fragen möchte.
3: Währenddessen, oder?
1: Nein, nicht währenddessen, bevor es beginnt.
3: Nein.
4: Eine hellwache Antwort. Der Lügendetektor widerspricht nicht die Wahrheit.
1: Perfekt, alle Fragen richtig beantwortet. Anita wird jetzt jedes Mal, wenn sie auf der Landstraße ein Auto sieht, an euch denken. Das ist auch klar.
2: Wenn mir eins ganz langsam entgegenkommt, werde ich da mal genauer schauen.
1: Auf jeden Fall.
2: Ich habe einen 8-fach-Zoom auf meinem Handy.
1: Der Wellcard-Gutschein ist eurer. 2500 Euro, herzlichen Glückwunsch.
6: Oh mein Gott, danke.
1: Yeah.
6: Danke. Oh mein Gott, wir freuen uns.
1: Ja, und ihr könnt natürlich, Jan, gute Nachricht für dich, mit dem Auto anreisen über die Landstraße. Ja?
3: Sehr gut.
1: Vanessa und Jan bei uns. Morgen das nächste Paar auf dem Krone-Hit-Lügendetektor. Schönen guten Morgen, 16 Minuten nach 7 ist es. Wetteraussichten für den Montag, wie es auf den Straßen ausschaut.

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1: Guten Morgen, 7.21 ist es, 9 Minuten noch, dann ist es 7:30.
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1: Wir haben jetzt die wichtigsten Infos für dich, damit du gut in den Tag startest. Riesenprobleme für alle, die öffentlich unterwegs sind in Wiener Neustadt. Details gibt es gleich vom Freddy.
3: Jawohl.
1: Und die Wetteraussichten, ziemlich kühl die Nächte mittlerweile.
4: Voll.
1: Schauen wir, wie es heute wird. Marlene hat für dich die Aussichten. Guten Morgen.
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4: Guten Morgen am Montag und letzte Woche gab es zum Wochenstart noch bis zu 28 Grad. Heute sind es nur noch 10 bis 18 Grad, also deutlich herbstlicher. Jetzt in der Früh gibt es stellenweise noch ein bisschen Nebel. Die Sonne setzt sich heute aber bald durch und dann wird es eigentlich ganz fein. Und auch in den nächsten Tagen zeigt sich die Sonne gar nicht mal so selten.
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1: In 8 Minuten 7:30. Freddy haben bei dir. Krone-Hit Verkehrscheck powered by ÖAMTC. Und heute der Blick auf Österreichs Straßen und auf die Schiene. Und bei der Schiene gibt es große Probleme. Und zwar bei der Südstrecke. Das heißt die Verbindung Wien bis Klagenfurt. Bei Wiener Neustadt ist diese unterbrochen. Da gibt es Schienenersatzverkehr. Beim Nahverkehr zwischen Wiener Neustadt und Neunkirchen und Lanzenkirchen. Beim Fernverkehr zwischen Mürzzuschlag. Ab dann geht es wieder wie gewohnt weiter. Ich halte dich da natürlich am Laufenden, sobald sich da irgendwas entwickelt. Vor Fahrantritt auf jeden Fall mal online nachschauen, ob deine Züge oder dein Ersatzverkehr wie geplant fährt. Dann sind wir in Oberösterreich auf der A7 Richtung Westautobahn. Eine halbe Stunde Zeitverlust zwischen Gallneukirchen und der Prinz-Eugen-Straße. Und auch auf der B137 ist einiges los, und zwar zwischen Bad Schallerbach und Wels. Da rechnet 20 Minuten ein. In Tirol auf der A12 ist der Zubringer bei Vlies gesperrt, nämlich der Landeckertunnel. Da heißt es am besten abwarten. Und in Niederösterreich ebenfalls eine Sperre auf der S1 Richtung Korneuburg nach einem Unfall zwischen Korneuburg Nord und West. Und auf der A2 haben wir einen Unfall Richtung Wien zwischen Wöllersdorf und Leobersdorf. Und zum Abschluss noch eine Grenzwartezeit. Steiermark bei der Einreise nach Österreich. Kalkuliere eine halbe Stunde mehr ein bei Spielfeld. Gute und vor allem sichere Fahrt.
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1: 7:36 Uhr ist es und ich habe das Gefühl, die Spritpreisbremse wirkt irgendwie nicht wirklich.
2: Nein, gar nicht.
1: Unfassbar, wie teuer.
2: Ich war am Wochenende tanken, ne? Ja. Und ich bin wirklich ewig gestanden, damit ich diesen letzten Tropfen Diesel irgendwie noch in mein Auto bekomme.
3: Aus dem Tankhahn, meinst du?
2: Ja, wirklich, es war so furchtbar und ich habe auch irgendwann aufhören müssen, weil so ab 100 Euro, ich will dann einfach nicht. Ich tanke nie voll aktuell.
1: Das spart sicher viel Geld, ja? Gute Strategie, ja. Aber am allerbesten ist, du schickst mir gleich deine Tankrechnung. Du weißt, ich bin das Tankinator unterwegs auf kronehit.at. Deine Tankrechnung her damit, Viktoria aus Klagenfurt jetzt bei uns. Guten Morgen. Und du hast mir gerade deine Tankrechnung über 103 Euro geschickt.
4: Ja, ich habe mich so erschrocken, weil ich bin einfach umgefahren, habe eine geschickt eben bei der Tanksäule.
1: Und hast du nicht mehr geraucht?
4: Nein, rauchen sie nicht, aber ich habe halt einfach geschaut, habe gewartet, bis Klack macht und dann schaue ich auf und denke ich mir so, oh mein Gott. Und dann war ich schon zu spät. Vielleicht hätte ich sogar noch schon früher abgedruckt, aber ich habe mit dem nie gerechnet, weil das habe ich nie gezahlt zu viel.
3: Also, aber Gott sei Dank hast du getankt.
1: Ja, und du wirst es auch nicht zahlen, weil wir übernehmen deine Tankrechnung, meine Liebe. Die 103 Euro, die du uns geschickt hast, ja?
4: Das freut mich jetzt ein Ohr. Also besser kann am Montag gar nicht starten. Wow, vielen lieben Dank. Dann ist wenigstens der nächste Dank schon fast drin, was du ganz gezahlt hast.
5: In den schwierigen Zeiten halten wir zusammen. 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
4: Ma, danke.
1: So, und jetzt her mit deiner Tankrechnung auf kronehit.at. Schönen guten Morgen.

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1: Guten Morgen, 7.45 Uhr, dreiviertel acht ist es. Hier ist Conet, wir stehen gemeinsam auf. Mit dabei Anita, Homeoffice ab Leidinger. Guten Morgen zum
2: Podium.
1: Guten
2: Morgen, hallo.
1: Ist es bei dir auch jetzt schon relativ kühl, vor allem auch in der Nacht?
2: Ja, unangenehm. Aber tagsüber war es ganz nett. Auch gestern zum Beispiel war es super nett. Ich war auf so einer Pferdeveranstaltung. Da hat es halt auch so, keine Ahnung, 20 Grad gehabt. Sonnenschein fast.
1: Kühlen Nächte, das heißt, Leute in deinem Alter, du hast die Heizdecke schon laufen, oder?
2: Ja, ich hab sowas nicht, aber meine Freundin schwört darauf.
1: Ja, das glaube ich,
2: dass ich immer sowas kaufe. Ich weiß das nicht, so alt bin ich noch nicht, so alt wie du.
1: Wieso? Da macht's gemeinsam eine Busfahrt und kauft euch zwei Heizdecken, das muss ja wirklich sein, ja? Der Freddy aus Waldviertel ist noch immer im kurzen T-Shirt unterwegs, oder?
3: Selbstverständlich, bitte. Ich habe gerade mal erst die kurze Hose in den Kasten gehängt.
4: Du bist anders.
1: Clemens, für die Nachrichten zuständig, schönen guten Morgen. Und wie warm es heute dann doch noch wird... Details gibt's jetzt von der Marleen. Guten Morgen.
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7: Guten Morgen am Montag. Wir starten in die neue Woche mit deutlich kühleren Temperaturen als letzte Woche. Jetzt aktuell 5 Grad in Reutte, 7 in Steyr oder 9 Grad jetzt in Wien. Die Ines aus Dreiskirchen ist jetzt dran. Wie ist es denn bei dir?
8: Die Sonne kommt raus. Es ist zwar kalt, aber es sieht gut aus. Also wenn ich jetzt nicht arbeiten müsste, wäre es optimal.
7: Ja, das verstehe ich. 10 bis 18 Grad sind die Topwerte. Länger trüb bleibt es von Kärnten bis ins Südburgenland und auch der Wind, der könnte heute stellenweise noch ein bisschen lästig werden.
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3: 7.47 Uhr auf die Sekunde genau. Freddy, haben bei dir Krone-Hit-Verkehrscheck, powered by ÖAMTC. Hey, die Liste ist recht lang, weil auch die Südbahnstrecke betroffen ist. Das heißt, die Strecke zwischen Wien und Klagenfurt, die ist nämlich bei Wiener Neustadt unterbrochen. Der Nahverkehr, da gibt's Busse ersatzweise zwischen Wiener Neustadt, Neunkirchen, Bad Fischau-Brunn und Lanzenkirchen. Fernverkehr gibt es jetzt einen Schienenersatzverkehr zwischen Mürzzuschlag. Ab 8:30 gibt es ein bisschen Erleichterung. Da fährt der Zug dann nämlich wieder zwischen Wiener Neustadt und Wien. Dann kommen wir auf die Straße, da ist einiges los heute. Starten wir gleich mal in Oberösterreich, die längsten Verzögerungen über eine halbe Stunde auf der A7 Richtung Westautobahn zwischen Gallneukirchen und der Prinz-Eugen-Straße. In Niederösterreich eine Sperre auf der S1 Richtung Korneuburg nach einem Unfall zwischen Hagenbrunn und Korneuburg West. Da geht's ab Hagenbrunn auszuweichen. Und auf der A2 Richtung Wien ein Unfall zwischen Wöllersdorf und Leobersdorf. A2 klassische Pendelstrecke. Auch hier schon 25 Minuten Zeitverlust. Und in der Steiermark, auf der A9 Richtung Graz, dauert es länger. 15 Minuten ab Wildon. Und zum Drüberstreuen gibt es noch die Tangente in Wien Richtung Süden. 20 Minuten von Hirschstetten bis zum Knoten Prater. Sichere Fahrt wünsche ich dir. Und damit du top informiert in die neue Woche startest, Clemens Draxler mit den Nachrichten.
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11: Du hast das gerade schon gehört, heute früh gibt es Probleme im Zugverkehr bei Wiener Neustadt. Schuld ist ein Schaden an einer Oberleitung. In der Nacht haben sich nämlich offenbar zwei Güterwagen gelöst und sind in weiterer Folge entgleist. Die ÖBB sagen, Fahrgäste müssen mit Einschränkungen bis heute Nachmittag rechnen.

0: sichere Fahrt wünsche ich dir. Und damit du top informiert in die neue Woche startest, Clemens Draxler mit den Nachrichten.
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2: Du hast das gerade schon gehört, heute früh gibt es Probleme im Zugverkehr bei Wiener Neustadt. Schuld ist ein Schaden an einer Oberleitung. In der Nacht haben sich nämlich offenbar zwei Güterwagen gelöst und sind in weiterer Folge entgleist. Die ÖBB sagen, Fahrgäste müssen mit Einschränkungen bis heute Nachmittag rechnen. Fahrgäste sollten auf jeden Fall vor ihrer Reise sich informieren, wie es um ihre Zugfahrten aussieht. In Großenzersdorf schließt das Ardo-Werk, in dem jährlich tausende Tonnen österreichisches Tiefkühlgemüse produziert wird. Das ist seit gestern jetzt fix. Ardo sagt nämlich der Bundesregierung offiziell ab. Diese hat ja darauf gehofft, dass der Tiefkühlproduzent weiter geöffnet bleibt. Betroffen sind etwa 250 Jobs und 500 bäuerliche Betriebe. Andere Unternehmen überlegen jetzt, ob sie künftig mehr österreichisches Tiefkühlgemüse produzieren wollen. Russland hatte offenbar seine Finger im Spiel beim Brexit, das sagt der britische Premierminister Andy Burnham gestern in einem Podcast. Andy Burnham sagt, er hat in der Regierungszentrale nachgefragt und die klare Antwort erhalten, es gab eine Einmischung. Die Briten haben ja vor 10 Jahren für den Austritt aus der EU gestimmt. Der neue Premier spricht von einem katastrophalen Fehler für Großbritannien und schließt einen Wiedereintritt nicht aus. Rapid Wien holt sich gestern im Spitzenspiel der Bundesliga gegen den LASK die Tabellenführung zurück. Die Rapidler gewinnen im ausverkauften Linzer Stadion mit 2:0. Damit führt Rapid jetzt die Tabelle an und zwar mit 21 Punkten vor Red Bull Salzburg, die 18 Punkte haben. Der LASK liegt an dritter Stelle mit 16 Punkten. Und damit noch zur gestrigen Lottoziehung. Dabei gab es einen glücklichen Gewinner oder eine Gewinnerin. Der oder diejenige hat beim Vierfach-Jackpot gestern jedenfalls die richtigen Zahlen am Schein gehabt. Das bedeutet einen Gewinn von mehr als 4 Millionen Euro. Die nächste Ziehung, die findet bereits am kommenden Freitag statt.
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0: 10 Minuten nach 8 ist es. Guten Morgen, hier ist Krone Hit, Montag in der Früh. Und du weißt, wir raten sehr, sehr gerne den Namen deines Haustiers. Ruf uns an, 077F, 277F ist die Hotline zu uns. Die Tina ist jetzt bei uns am Telefon. Du hast einen Kater und wir versuchen jetzt den Namen deines Katers zu erraten. Bitte um den ersten Tipp.
1: Er hat mit einem Lebensmittel was am Hut.
2: Chili.
0: Tuna.
2: Tuna.
1: Nein.
2: Ist es ein Kräuter?
0: Ist
1: Nein.
0: das ein Kräuter? Was, welchen Satz versuchst du für alle, die bei Deutsch schon bei C1 sind?
2: Ja, es ist so
0: ist
2: früh.
0: Es ein Kräuter? Ist es ein Kräuter? Alles klar.
2: Okay, also nein, kein Kräuter.
0: Ich möchte mich bei allen Deutschlehrerinnen und Deutschlehrern, die diese Sendung
2: ja,
0: haben, wieder mal entschuldigen.
2: Es hat jeder verstanden, hupsi. Ist es was Süßes?
1: Ja, es ist was Süßes, ja.
2: Muffin vielleicht?
1: Nein, vielleicht kommt sie mit der Farbe von ihm drauf. Er ist schwarz-weiß.
2: Brownie? Monte.
0: Entschuldigung, das Nein. möchte ich genießen. Nein. Das möchte ich nochmal genießen. Der Hinweis, er ist schwarz-weiß. Vielleicht kommt ihr mit der Farbe drauf. Brownie?
2: Naja, es gibt ja auch Brownies mit so Nüsschen und dann ist es ja auch gemischt.
0: Genau. Marlene, also wie du die Matura geschafft hast, das ist mir noch immer ein Rätsel.
2: Hey, bitte, ich war erster Jahrgang Zentralmatura, also war ja. richtig schwer.
0: Da haben sie schon gesagt, es wird nichts und haben mich einfach
2: okay.
0: durchgewunken.
2: Ja, ja, bla bla.
3: Was ist mit Oreo? Weil das ist ja auch schwarz und innen ist
1: ja,
3: weiß.
1: Ja, er ist ein Oreo.
2: Na, das freut
1: der
2: mich.
1: Der heißt Oreo.
2: Süß.
1: Yeah.
0: Perfekt.
1: Ja.
0: Also man muss wirklich sagen, mit vereinten Kräften und Marlene, noch einmal in aller Deutlichkeit, danke für gar nichts. So, gerne erraten wir auch den Namen deines Haustiers, 077 11 277 11, das ist die Hotline zu uns.

0: 14 Minuten nach 8 ist es. Guten Morgen, 25. Oktober. Dieser Tag wird in die heimische Fußballgeschichte eingehen. Nach zwei erfolgreichen Matches, der 100 Kroner Hit Kids mit 2 Siegen, 3:1 und 4:2 gegen die Stars von SK Sturm Graz, kommt es jetzt zur großen Kampfansage aus der Steiermark. Ich hoffe, du hast die Bilder gesehen, du erinnerst dich noch, 100 Kinder gegen 3 Spieler von Sturm Graz und man hat echt das Gefühl, die Ameisenarmada kommt da, wenn die Kinder übers Feld laufen vorm Match, vom großen Match. Und wie gesagt, ich sage es gerne nochmal, die Stars 2-mal verloren, für alle, die mitgeschrieben haben. 3:1 und 4:2. Wer sind die Stars? Rund um Mario Haas haben sich immer wieder ein paar probiert. Und alle, wir alle kennen Mario Haas, wir kennen den Bomber von Graz. Und ist jetzt bei uns am Telefon. Am 25. Oktober wollt ihr die große Revanche. Mario, hast du diese beiden Niederlagen schon irgendwie verdaut?
1: Also das lassen wir uns sicher nicht mehr bieten. Jetzt langsam reicht es uns ein bisschen. Das Ganze werden wir immer verlieren. Heuer werden wir uns besser aufstellen.
0: Das heißt, ihr wollt die große Revanche. Marlene, du hast Mario Haas und weitere Spieler von Sturm Graz gesehen, die gegen 100 Kinder gespielt haben. Du bist die Expertin. Ich würde sagen, chancenlos.
2: Ja, also schau Mario, ich habe das ja alles, sagen wir mal, analysiert beim letzten Spiel. Du warst ja ganz hinten beim Tor und hast eigentlich sozusagen das Tor ein bisschen verteidigt. Dann hast du einmal zum Sprint angesetzt, einmal nur, und da bist du gleich mal gehumpelt. Ich meine, was willst du da jetzt noch besser machen? Das war so erbärmlich einfach.
1: Also es ist so, jetzt haben wir vor kurzem gegen Ronaldinho gespielt, da war ich sehr gut drauf, die Taktik ganz anders, wir werden alle drei im Tor stehen und werden einfach nichts zulassen und zu null spielen, das ist am besten. Irgendwas werden wir uns einfallen lassen, also lasst euch überraschen.
0: Also bis jetzt haben die 100 Kids immer Sturm geschlagen. Und Mario, glaube ich, eines muss man sagen, da wir in etwa gleich alt sind, diese jungen Dinger wie die Marlene können froh sein, dass wir überhaupt noch einmal zum Sprint ansetzen, oder?
1: Ja, richtig. Es ist schwierig, weißt du, das ist nicht einfach.
0: Also Mario Haas übernimmt heute die Kapitänsschleife. 100 Kinder gegen den SK Sturm Graz, die ganz, ganz große Revanche. Und wir freuen uns am 25. Oktober in Graz. Du musst halt dann mit der Spielernachbesprechung mit der Marlene rechnen. Das kann ich dir nicht ersparen.
1: Bitte nicht. Bitte los mit dir.
2: Hallo?
1: Ist besser. Nein, bitte, bitte, bitte nicht. Ich habe schon einmal gesagt, du hast noch nie eine kurze Hose angehabt. Und es ist schwierig, dann Platz mit dir zu diskutieren über irgendwelche taktischen Sachen. Trink mal ein Bier zusammen, haben wir mehr Spaß.
2: Fix nicht.
0: Also, wovor fürchtet sich Mario Haas mehr? Vor den 100 Kroner Hitkids oder vor Marlene? 25. Oktober in Graz. Du bist mit dabei, melde dich jetzt gleich an. Und zwar deinen Sohn oder deine Tochter, die wollen wir da am Spielfeld sehen. Auf kronehit.at.

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1: 8.23 Uhr ist es. Hier ist Konrad. Schönen guten Morgen. Heute am Montag. Fein, dass wir gemeinsam aufstehen. Ich hoffe, du hast deinen Sohn oder deine Tochter schon angemeldet für 100 Krone Hit Kids gegen Sturm Graz. Alle Infos auf kronehit.at. Da werden wir uns den Sturmspielern wieder ordentlich geben. Mhm. Und gleich bei uns Britney Spears. Anita, du weltgrößter Britney Spears-Fan, den ich kenne.
2: Ich liebe sie.
1: Es gibt eine neue, ja?
2: Ja, es ist ein neuer Song von Britney Spears rausgekommen, den sie aber selbst nicht veröffentlicht hat. Warum da auch 200 Millionen Dollar geflossen sind, das dann gleich.
1: Und Freddy, heute musst du wirklich was arbeiten. Es ist mir wirklich unangenehm, gell?
3: Ja, tu was dagegen, Meinrad.
1: Naja, da kann ich wenig dafür. Also Probleme gibt's in Tirol auf den Straßen. Riesenprobleme rund um Wiener Neustadt, was die Züge betrifft. Details jetzt gleich von Freddy.
3: Jawohl.
1: Und Marlene. Ich hoffe, du hast gute Nachrichten, die Wetteraussichten.
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6: Guten Morgen am Montag. Schön, dass du mit Krone-Hit in die neue Woche startest. Und heute startet der Tag stellenweise noch ziemlich neblig, vor allem von Kärnten bis ins Südburgenland. Hier bleibt es auch länger trüb, sonst setzt sich die Sonne heute durch und es wird auch ziemlich fein. Die Karin aus Enzersfeld in Niederösterreich ist jetzt dran. Wie ist es denn bei dir?
7: Die Sonne kommt ein bisschen raus, aber es ist noch ziemlich kalt. Aber ja, passt schon. Wird ein schöner Tag.
6: 10 bis 18 Grad gehen sich maximal aus.
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3: In 5 Minuten 8:30, Freddy Hahn bei dir. Krone-Hit Verkehrscheck powered by ÖAMTC. Es ist utopisch viel los. Machen wir uns erstmal die Straßen. Und zwar von West nach Ost. Tirol A12 Richtung Innsbruck. Zwischen Vomp und Wattens ein Unfall im Baustellenbereich. Eine Dreiviertelstunde Zeitverlust. Dann weiter in die Steiermark. A9 Richtung Graz. 20 Minuten ab Wildonheim planen. Dann ab nach Oberösterreich. A7 Richtung Westautobahn. Zwischen Gallneukirchen und der Prinz-Eugen-Straße. Eine halbe Stunde Zeitverlust. Und in Niederösterreich S1 Richtung Korneuburg. Bei der Unfallstelle zwischen Korneuburg Nord und Korneuburg West ist jetzt wieder eine Spur frei. Die Sperre aufgehoben, aber du wirst bereits bei Hagenbrunn angehalten. Und auf der A2 Richtung Wien darf ich jetzt endlich mal gute Nachrichten. Unfallstelle zwischen Wöllersdorf und Leobersdorf geräumt. Da geht's wieder gut voran. Und zum Abschluss noch ein Blick nach Wien. Tangente Richtung Süden von Hirschstetten bis zum Knoten Prater plant 20 Minuten ein. Und jetzt noch ein Blick auf die Bahn und zwar die Südstrecke. Wien bis Klagenfurt. Bei Wiener Neustadt unterbrochen. Für den Nahverkehr gibt es Schienenersatzverkehr zwischen Wiener Neustadt und Neunkirchen, Bad Fischau, Brunn und Lanzenkirchen. Für den Fernverkehr einen Schienenersatzverkehr zwischen Mürzzuschlag und Wiener Neustadt. Und in den nächsten Minuten sollte der Fernverkehr endlich wieder zwischen Wiener Neustadt und Wien Hauptbahnhof fahren. Grund ist ein Oberleitungsschaden bei Wiener Neustadt. Also du merkst, viel los, plan mehr Zeit ein, schau auf deine Bahnverbindung. Gute und vor allem sichere Fahrt.
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0: Guten Morgen, hier ist Kronet. Wir stehen gemeinsam auf. Es ist eine neue Woche, 8.37 Uhr, Montag in der Früh. Und ich hätte mir nicht gedacht, dass ich das nochmal sagen kann, aber neue Single von Britney Spears.
1: Die sie aber selbst nicht rausgebracht
0: hat. Ja, ist das KI oder was ist das?
1: Ja, ich habe mir auch schon gedacht, das ist so ganz, ganz komisch. Aber du kannst es dir so vorstellen, du verkaufst dein altes Fotoalbum und ein paar Monate später...
0: Wer sollte das kaufen?
1: Ja, eh. Und vor allem für 200 Millionen, weil sie hat ihre Musikrechte für 200 Millionen Dollar angeblich verkauft. Und stell dir vor, du verkaufst ein altes Fotoalbum und dann einfach ein Jahr später veröffentlicht der Käufer dann einfach Fotos von dir und deinem Ex aus der Jugendzeit von damals, ohne dass du irgendwas Neues gemacht hast. Und ich glaube, so fühlt sich Britney Spears jetzt, weil sie hat ja jetzt letztes Jahr, Ende Dezember, ihre Musikrechte verkauft für angeblich 200 Millionen Dollar. Und jetzt hat dieses Label einfach einen neuen Song rausgebracht, der nicht veröffentlicht ist, den sie 2001 aufgenommen hat, geschrieben mit ihrem damaligen Ex Justin Timberlake. Und jetzt hat das Label diesen unveröffentlichten Song rausgebracht. Und es klingt einfach noch genauso wie die Musik und die Britney von damals.
0: Okay, dann du als größter Britney-Fan aller Zeiten, genießt es.
1: Ja, She'll Never Be Me jetzt auf Krone Hit von Britney Spears in neuem.

0: Das war also die neue von Britney Spears hier bei uns auf Krone Hit. Und Anita, was sagst du? Bist du wieder im Britney-Fieber?
1: Ich finde, das klingt einfach wirklich so, als wäre es einfach 25 Jahre alt. She'll Never Be Me, die neue von Britney Spears jetzt hier.
0: 8.41 Uhr ist es, die nächsten Nachrichten und viel los auf den Straßen, die nächsten Infos in 3 Minuten um 8.45 Uhr bei uns. Hier ist Krone Hit, guten Morgen am Montag.

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1: Guten Morgen, 8.45 Uhr, dreiviertel neun ist es, Montag in der Früh, mit dabei Anita Homeoffice Ableidinger, schönen guten Morgen. Clemens hat die Nachrichten für dich, schönen guten Morgen.
2: Guten Morgen, hallo.
1: Freddy, heute musst du so arbeiten. Viel los auf den Straßen und auf den Schienen. Guten Morgen.
3: Utopisch viel los. War gerade irritiert, dass ein Eichhörnchen vom Studio. Entschuldigung.
1: Wirklich? Okay, alles klar.
4: Bringen wir aus der Bahn. Aufmerksamkeitsspanne, wirklich extrem gut.
3: Sagst du?
4: Ja.
1: Wie ein Goldfisch mittlerweile. Okay, gut. Marleen, du bist ready. Die Wetteraussichten bitte.
4: Yes.
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4: Guten Morgen am Montag und letzte Woche gab es zum Wochenstart noch bis zu 28 Grad. Heute sind es nur noch 10 bis 18 Grad, also deutlich herbstlicher. Jetzt in der Früh gibt es stellenweise noch ein bisschen Nebel. Die Sonne setzt sich heute aber noch überall mal durch und wird es eigentlich ganz fein. Und auch in den nächsten Tagen zeigt sich die Sonne gar nicht mal so selten.
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3: Gehen wir es an, die Liste ist lang beim Krone-Hit-Verkehrscheck, powered bei ÖAMTC. Ich bin Fredi Hahn, Westen in Tirol, auf der A12 Richtung Innsbruck. Eine Dreiviertelstunde Zeitverlust und zwar zwischen Fomp und Wattens. Da ist nämlich ein Unfall im Baustellenbereich passiert. Weiter nach Oberösterreich, A7 Richtung Westautobahn, zwischen Gallneukirchen und der Wiener Straße. 15 Minuten im Pendelverkehr. Dann hupfen wir in die Steiermark, auf die A9 Richtung Graz, plus 20 Minuten ab Wildon. Niederösterreich, da habe ich jetzt endlich gute Nachrichten von der S1 Richtung Korneuburg. Die Unfallstelle zwischen Korneuburg Nord und West ist geräumt. Da geht es wieder gut voran. Aber es ist ein neuer Unfall auf der A22 dazugekommen. Und zwar Richtung Wien. Bei Stockerau Mitte hat es gekracht. Rückstau reicht bis zum Knoten Stockerau. Wiener Frühverkehr, Tangente Richtung Süden. Von hier Stetten bis zum Knoten Prater auf jeden Fall mehr Zeit einplanen. Und auch auf der A4 statt einwärts ab dem Knoten Schwächert. Und jetzt kommen wir zur Bahn. Da gibt es nämlich ein Riesenproblem bei der Südstrecke, das heißt zwischen Wien und Klagenfurt. Bei Wiener Neustadt ist die nämlich unterbrochen wegen eines Oberleitungsschaden. Kommen wir zum Nahverkehr, da gibt es Schienenersatzverkehr zwischen Wiener Neustadt und Neunkirchen, Bad Fischaubrunn und Lanzenkirchen. Und im Fernverkehr gibt es einen Schienenersatzverkehr zwischen Mürzzuschlag und Wiener Neustadt. Und ab jetzt fährt der Fernverkehr wieder zwischen dem Wiener Hauptbahnhof und Wiener Neustadt. Das ist einmal die gute Neuigkeit, also auf jeden Fall vorab online und in der App schauen, ob die Verbindungen aufrecht sind. Das war's jetzt mal von meiner Seite. Gute und sichere Fahrt und top informiert in die Woche mit Clemens Draxler.
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2: Die Probleme am Bahnhof in der Neustadt dürften noch bis heute Nachmittag andauern. Tausende Pendlerinnen und Pendler sind von den Zugausfällen und von den Verspätungen betroffen. Schuld ist ein Unfall. Zwei Güterwaggons rollen heute Nacht selbstständig los und entgleisen dann. Dabei wird eine Oberleitung beschädigt. Techniker arbeiten derzeit daran, den Schaden zu beheben. Der Bahnhof Wiener Neustadt ist der größte in Niederösterreich. 580 Züge fahren hier jeden Tag. Die ÖBB sagen, Fahrgäste müssen heute mit längeren Reisezeiten rechnen und sollten sich vor ihrer Fahrt unbedingt über ihre Verbindung informieren. Der Flughafen der saudi-arabischen Hauptstadt Riad ist gestern Abend erneut angegriffen worden. Es soll Verletzte geben, außerdem ist ein Feuer ausgebrochen. Erst am Samstag haben die Houthi-Rebellen vom Jemen aus ja 12 Menschen am Flughafen von Riad getötet. Die Austrian Airlines fliegen wegen der Lage bereits seit Mitte letzter Woche nicht mehr nach Saudi-Arabien. Im Vatikan und bei Katholiken weltweit gibt es derzeit Sorgen um die Gesundheit des Papstes. Papst Leo XIV. Muss sich nämlich überraschend einer Lungenoperation unterziehen. Der 71-Jährige ist erst seit etwa eineinhalb Jahren im Amt. Schon der Vorgänger Papst Franziskus hat ja länger mit gesundheitlichen Problemen zu kämpfen gehabt. Und der erst 20-jährige Kimi Antonelli ist auf dem besten Weg, der jüngste Formel-1-Weltmeister aller Zeiten zu werden. Nach dem gestrigen dritten Platz in Singapur hat der junge Italiener bereits über 100 Punkte Vorsprung. Antonelli kann rein rechnerisch bereits kommende Woche beim Rennen in den USA Weltmeister werden.

0: Franziskus hat ja länger mit gesundheitlichen Problemen zu kämpfen gehabt. Und der erst 20-jährige Kimi Antonelli ist auf dem besten Weg, der jüngste Formel-1-Weltmeister aller Zeiten zu werden. Nach dem gestrigen dritten Platz in Singapur hat der junge Italiener bereits über 100 Punkte Vorsprung. Antonelli kann rein rechnerisch bereits kommende Woche beim Rennen in den USA Weltmeister werden. Dafür dürfte sein Teamkollege am kommenden Wochenende, also in eineinhalb Wochen, George Russell dann aber keine Punkte machen.
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0: Das waren 10 Hits am Stück. Schönen Vormittag heute am Montag. Freitag, ganz, ganz wichtiger Tag. Und ich hoffe, du hast Zeit und Lust und Laune und feierst mit uns mit. Unglaubliches Jubiläum. 25.000 Stunden Krone Hits, da mache ich mich munter morgen. Also wir haben wirklich viele Sendungen gemeinsam geschafft. Und wie kann Anita das schaffen mit 21 Jahren und schon seit 20 Jahren dabei?
1: Da muss niemand jetzt nachrechnen. Aber weißt du, Manuel, was ich ganz, ganz oft gefragt werde, ist, wie ist das eigentlich so bei euch? Was macht ihr eigentlich, wenn jetzt gerade irgendwie die Musik läuft oder Werbung oder was auch immer?
0: Aktiengeschäfte.
1: Ja, stimmt, du bist immer beim Online-Banking. Aber das sieht man dann einfach alles am Freitag. Also wir übertragen alles live auf Instagram. Ab 17:45 geht's los bis 21:45. Also dann kannst du direkt reinschauen, wie chaotisch es bei uns im Studio ist.
0: Und du hast exklusive Einblicke, wie unsere Anita, die extra aus dem Homeoffice zu uns ins Studio kommt.
1: Viel lieber von daheim aus mitsenden.
0: In der Früh ihren Kakao trinkt. Also ich meine, diese Bilder muss man doch ganz ehrlich sehen, ja? Oder? Freitag geht's los, ab 5:45 Uhr sind wir live auf Insta.
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0: Jetzt geht's weiter mit der Kein-Hit-Doppelzone. 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

0: Meinrad Knapp, der Tankinator im Gönnermodus.
1: Und die Spritpreise nach wie vor ein totaler Wahnsinn. Ich weiß nicht, wie es euch geht. Ich habe am Wochenende getankt. Boah. Ich habe das Gefühl, die Spritpreisbremse wirkt überhaupt nichts.
2: Na null.
1: So, das heißt, der Tankinator weiter unterwegs in Österreich. Schick mir deine Tankrechnung auf krone.at. Ich übernehme sie gerne. Und jetzt haben wir den Jürgen am Telefon aus Vorarlberg, aus Bregenz. Und du hast mir eine Tankrechnung geschickt. 137 Euro und noch ein bisschen was. Jürgen, was ist? Bist du über die Grenze gefahren? Warst du in der Schweiz tanken?
3: Nein, nein. Ich war ja in Lauterach bei der Tankstelle. Wir waren ja auf Wellnessurlaub. Und drei Tage. Aber der Wellnessurlaub war fast günstiger wie der Benzin. Weil wir sind 1400 Kilometer gefahren und ja, also lieber Wellnessen als Benzin tanken.
4: Hey, aber in den Nachbarländern ist es ja bei dir dann auch nicht günstiger, oder? Wenn Deutschland jetzt und Schweiz dazu angrenzen sind an Vorarlberg.
3: In Deutschland, darum war unser Benzin komplett, also unser Tank komplett leer, weil wir waren in Deutschland Wellness und wir haben wirklich geschaut, die teuerste Tankstelle war 2,44 oder sowas. Und da haben wir wirklich, ja, dann haben wir wirklich gesagt, okay, bis zum letzten Tropfen, also wir haben wirklich geschwitzt. Die Benzinlampe ist schon aufgeglüht und hoffentlich kommen wir noch zur Tankstelle.
1: Aber da bist du ja echt der Vorarlberger, gell? Nach vorne gebeugt im Auto, um noch ein bisschen Schwung mitzunehmen über die Grenze.
3: Da holst du das Motto, genau. Jetzt haben wir auf 100 beschleunigen, dass wir ausrollen bis zur Tankstelle.
1: Jürgen, die Woche kannst du entspannt starten. Denn die Rechnung übernehme ich, 137,62 Euro für deinen Tank.
3: Hammer, hammer, hammer. Vielen, vielen herzlichen Dank. In dem Fall bei der nächsten Tankstellenrechnung denke ich doppelt an dich.
1: Das ist mein Ziel, das haben wir geschafft. Du weißt, es gibt Phasen, da muss der Tankinator bis nach Vorarlberg. Es nutzt alles nichts.
3: Perfekt, super. Freut mich, dass er uns im Lände nicht vergisst.
1: Viele liebe Grüße und schönen Tag dir.
3: Danke euch auch, liebe Grüße.
1: Und es muss ja Gründe haben, warum sich ein erwachsener, wahlberechtigter Mensch ins Tankinator-Kostüm zwängt. Das mache ich gerne für dich. Schick mir deine Tankrechnung, ich übernehme sie gerne auf krone.at.

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0: Montag it is, ja, aber auch die mögen wir, packen wir einfach mit der meisten Musik, volle Abwechslung bei uns. Kein Hit doppelt von 9 bis 5, gleich hier 10 am Stück, zum mal so ein bisschen so in die Gänge kommen heute, Wochenstart. Jetzt gibt's mal ein schnelles Update, es ist 9.45 Uhr. Ich bin Christian Mederic, hi.
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0: Das wird heute stellenweise jetzt noch so dichte Wolken, Nebel, im Südosten ein paar Regenschauer, aber da, wo sie noch nicht da ist, setzt sich im Laufe des Tages immer öfter die Sonne durch. Wind vor allem im Osten dabei bei 11 bis 18 Grad maximal. Hier ist der Krone-Hit-Wettertrend. Morgen Sonnenschein Deluxe, am Vormittag noch so ein bisschen grau stellenweise, aber insgesamt sehr freundlich, Temperaturen ungefähr wie heute.
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3: Krone-Hit-Verkehrscheck, powered by ÖRMTC. Lea Echtermeier da mit dem Blick auf Österreichs Straßen. Da ist ein bisschen was los. Wir starten in Tirol, S16 Richtung Innsbruck. Da ist zwischen St. Anton am Arlberg und Gschan am Arlberg nach einem Unfall gesperrt. Du wirst vor Ort umgeleitet. Steiermark, Graz, da ist am Bahnhofgürtel zwischen dem Kalvariengürtel und der Käppleinstraße gesperrt nach einem Fahrzeugbrand. Stau gibt es da auch auf den Zufahrten. Und einen Blick noch auf die Öffis, da ist die Südstrecke zwischen Wien und Klagenfurt bei Wiener Neustadt immer noch unterbrochen. Grund dafür ein Oberleitungsschaden nach einem Unfall. Ersatzverkehr für Nahverkehr und Fernverkehr ist da eingerichtet, also check da auf jeden Fall, bevor du losfährst, wie du da am besten fährst und plan genügend Zeit ein. Aber ansonsten läuft's, gute und sichere Fahrt.
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5: Und ich bin Christian Mederitsch, einen feinen Montag dir.

0: jetzt. Taylor Swift, Open Light.
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Montag bei der Arbeit. Schön, dass du da uns laufen hast. Hier ist Krone Hits. 10 Hits am Stück mit Calvin Harris gleich. Und das hier ist mittlerweile ein Classic. Hier ist Alan Walker für dich.

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0: Krone Hits zurück aus dem Weekend. Martina aus Wien, wie war's? Nettes Wochenende gehabt?
1: Also ich habe mich mit einer Kindheitsfreundin von mir mal wieder getroffen, zum Spazieren gehen am Donaukanal. Da waren wir dann 3 Stunden spazieren und ich habe sie jetzt den ganzen Lockdown nicht mehr gesehen gehabt. Ja, wir haben Kaffee getrunken, Krapfen gegessen und eine Musikbox haben wir auch dabei gehabt. Dann sind wir einfach teilweise gegangen, teilweise da gesessen und haben das Wetter genossen.
0: Ja, das klingt doch bitte hervorragend. Und jetzt Motivation für den Montag. Sein John und Roses in voller Länge gleich.
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1: 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DNCA. Cooler Classic, gleich hier. Und das ist was von den frischen Hits. Kein Hit doppelt von 9 bis 5, jetzt mit Holly Humberstone.

0: Ja. Motivationslevel, ich weiß nicht, wie es bei dir ist, so bei mir so 50%. Lea, bei dir?
1: Hä, 100.
0: 100?
1: Ja.
0: Wow. Ist jemand hier top motiviert
1: natürlich,
0: am Montag?
1: Hallo.
0: Was ist da los?
1: Aber einer muss.
0: Wir bringen es rauf, wenn du auch so bei 50% gerade feststeckst. Mit der meisten Musik, sehr geile Playlist habe ich dir mitgebracht. Kein Hits doppelt von 9 bis 5 bei uns. Nach deinem flotten Update, 10:45 haben wir es. Ich bin Christian Mederitsch. Hi.
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0: Also stellenweise jetzt noch ein paar Wolken, Nebel im Südosten, ein paar Regentropfen. Aber die Sonne setzt sich durch. Da, wo sie noch nicht scheint, kommt sie in den nächsten Stunden auch noch raus. Wind vor allem im Osten bei 11 bis 18 Grad maximal. Und weil das gar so fesch ist, morgen laut Krone-Hit-Wettertrends das gleiche Spiel wie heute.
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1: Hi zu dir ins Auto, das ist der Kronet Verkehrscheck powered bei ÖRMTC. Vorarlberg A14, da ist in beiden Richtungen bei Bregenz der Pfändertunnel gesperrt. Ausweichen geht da über Bregenz. Tirol S16 Richtung Innsbruck, da ist zwischen St. Anton am Arlberg und Gschnan am Arlberg gesperrt. Da wird eine neue Baustelle eingerichtet. Du wirst vor Ort umgeleitet. Und einen Blick noch auf die Öffis. Die Südstrecke ist zwischen Wien und Klagenfurt bei Wiener Neustadt immer noch unterbrochen. Grund dafür ein Oberleitungsschaden nach einem Unfall. Ersatzverkehr mit Bussen für Nahverkehr zwischen Wiener Neustadt und Neunkirchen und für den Fernverkehr zwischen Mürzzuschlag und Wiener Neustadt Hauptbahnhof ist eingerichtet. Also check da auf jeden Fall vorhin, wie du da am besten fahrst und plan genügend Zeit ein. Gute Fahrt dir.
0: Dankeschön, Lea, und schönen Vormittag, Clemens Draxler.
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4: ProMente, eine österreichische Organisation für psychische Gesundheit, will Frauen beim Fortgehen besser schützen. In Oberösterreich verteilt die Organisation daher ab sofort gratis Testkarten gegen K.O.-Tropfen. Die kleinen Testkarten werden unter anderem an Schulen verteilt. Schon wenige Tropfen darauf reichen, um zu überprüfen, ob K.O.-Tropfen im Getränk sind. Jedes Jahr gibt es in Österreich etwa 120 Anzeigen wegen K.O.-Tropfen. Die Dunkelziffer dürfte aber deutlich höher sein. Nicht nur bei uns in Österreich, auch in Deutschland gibt es personelle Veränderungen bei den Sozialdemokraten. Die deutsche SPD-Chefin und Arbeitsministerin Bärbel Baas kündigt ihren Rücktritt an. Die Ministerin trauert nämlich um ihre Stieftochter, die kürzlich verstorben ist. Außerdem spricht die SPD-Politikerin über persönliche Angriffe, auch aus den Reihen des Koalitionspartners der CDU. Zehntausende Menschen waren gestern in Brüssel auf der Straße, um für mehr Klimaschutz zu demonstrieren. 45.000 Demonstrantinnen und Demonstranten zählt die Polizei. Die Demo zieht dabei in Richtung Europaviertel, wo die EU ihre Institutionen hat. Hunderte Organisationen haben zu der Klimademo aufgerufen. In wenigen Wochen findet dann ja in Antalya die Klimakonferenz statt. Ein Flugzeug der Fluglinie IndiGo hat gestern wegen einer brennenden Powerbank notlanden müssen. Die indische Airline war auf einem Inlandsflug unterwegs, als Flammen und Rauch aus dem Gepäckfach schießen, zeigen Videos. Die Crew bringt den Brand per Feuerlöscher unter Kontrolle. Verletzt wurde niemand. Erst im September hatte ein Flugzeug der KLM wegen einer brennenden Powerbank notlanden müssen. Und bis heute Nachmittag dürften die Probleme am Bahnhof Wiener Neustadt noch andauern. Eine Oberleitung wurde heute Nacht hier schwer beschädigt, nachdem sich zwei Güterwaggons selbstständig machen und entgleisen. Die Ursache des Unfalls ist noch nicht klar. Technikerinnen und Techniker arbeiten derzeit jedenfalls daran, dass alle Züge schnell wieder fahren können.
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0: Schön, dass du hier bist, hier ist Krone Hit am Montag und jetzt muss ich als der mit den zwei Linken mit der Turmbefreiung damals in der Schule über Fußball reden, aber das ist wirklich ein cooles Fußballspiel, 100 Kinder gegen den SK Sturm Graz. Ja, zweimal haben die Kids die Fußballlegenden wirklich alt aussehen lassen, jetzt wollen wir es nochmal wissen, verrücktestes Spiel des Jahres, dein Kind am Spielfeld, 25. Oktober im Stadion Graz-Liebenau. Wenn dein Kind zwischen 7 und 10 Jahre alt ist und vielleicht der Fußballstar von morgen ist, dann anmelden gleich jetzt online bei uns auf kronehit.at.
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0: Hi, Christian Mederitsch hier bei dir, das ist KRONE HIT AM. Am Montag, 12. Oktober, heute internationaler Tag des Frustrationsschreis. Finde ich mal richtig geil, oder? Einfach mal so diesen angestauten Frust rauslassen und rausbrüllen. Und genau das machst du gerne heute bei mir in meiner Show. Also ruf mich an und sag mir, was dich so frustet. Wir wollen jetzt nicht jammern, ja? Wir wollen gemeinsam uns glücklich schreien. 0771 11 2 77 11. Katrin, eine Tirolerin in Wien. Sag mal, was frustet dich so richtig?
1: Boah, mich nennt es so sehr, wenn ich ein Stresser bin in der Früh und in die Arbeit fahren muss und dann denke ich mir, ich steige jetzt in die U-Bahn ein und dann sind da ein Haufen Leute und die stellen einfach nicht aus. Die stellen sich mitten in den Gang rein, damit die nicht mehr vorbeikommen, weil da sind so viele Plätze auch noch frei und ich komme einfach nicht zu dem Platz. Und ich denke mir, ich will mir einfach nur hinsetzen in der Früh, bevor ich in die Arbeit fahren muss.
0: Und sagst du dann nicht so, hey, Entschuldigung, darf ich mal oder so?
1: Ja, ich sag schon, entschuldigen Sie, kann ich vielleicht kurz vorbei, aber dann haben die meistens die Kopfhörer drin, dann hören sie mich wieder mal und dann müssen wir irgendwie so durchkämpfen da. Also bin ich mühsam.
0: Hassig. Verstehe ich total gut. Okay, pass auf, heute ist ja Tag des Frustrationsschreis. Du darfst jetzt live im Radio hier schreien und einfach mal alles rauslassen, ja, damit es dir hoffentlich dann danach besser geht.
1: Ah, stellen Sie mal alle bitte auf, ich muss wieder hinsetzen. Was soll das? Mein Gott!
0: Okay, wie geht's jetzt danach? Besser?
1: Boah, viel besser. Vielen lieben Dank, das wollte ich schon mal lange loswerden. Danke.
0: Und wenn es sich hilft, dann morgen am Weg in die Arbeit genau so die Leute anschreien. Ich glaube, das ist immer am besten, ja? Immer raus
1: okay,
0: damit.
1: Das warte morgen genauso.
0: Das war ja fast jetzt harmlos, oder? Ich habe jetzt meine ganzen Geräusche gehabt zum Schimpfworte übertönen, aber habe ich nicht gebraucht. Was frustet dich so richtig? Schreis raus hier bei mir, 07711 27711. Topic und da ist einfach nice gleich für deinen Montag, weg Richtung Mittagspause. Jetzt mit Alex One. 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
2: Na bitte, es geht schon Richtung Mittagspause, Montag mit Sonnenschein. Und gute Musik kommt von uns. Kein Hit doppelt von 9 bis 5. Gleich mehr nach Wetter und Verkehr. Es ist 11.45. Ich bin Christian Mederitsch.
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2: Wir haben da gerade durchgelüftet hier in der Krone-Hit-Redaktion und genau uns zwei Waldviertlern ist kalt geworden, dem Freddy und mir. Ich meine, dabei sind wir als Waldviertler ja eigentlich einiges gewöhnt, aber dieser kalte Wind heute im Osten ist schon sehr unangenehm. Insgesamt zumindest viel Sonne, gemixt mit ein paar Wolken, 11 bis 18 Grad die Top-Werte. Und das gleiche Spiel laut Krone-Hit-Wettertrend gibt es dann auch morgen am Dienstag.
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4: Lea Echtermeier da mit dem Blick auf Österreich Straßen. Krone Hit Verkehrscheck powered bei ÖRMTC Tirol. S16 Richtung Innsbruck, da ist zwischen St. Anton am Arlberg und Gschnaden am Arlberg immer noch gesperrt. Da wird eine neue Baustelle eingerichtet. Du wirst vor Ort umgeleitet. A13 Richtung Bozen bei Matrei im Baustellenbereich lässt du gerade 20 Minuten liegen. Und einen Blick noch auf die Öffis. Die Südstrecke zwischen Wien und Klagenfurt ist bei Wiener Neustadt immer noch unterbrochen. Grund dafür ein Oberleitungsschaden nach einem Unfall. Ersatzverkehr mit Bussen für Nahverkehr zwischen Wiener Neustadt und Neunkirchen und für den Fernverkehr zwischen Mürzzuschlag und Wiener Neustadt Hauptbahnhof ist eingerichtet. Also check da auf jeden Fall, bevor du losfährst, wie du da am besten fährst. Genügend Zeit auch mitnehmen. Gute Fahrt dir.
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0: voller Abwechslung geht's durch deinen Montag-Arbeitstag. Kein Hit doppelt von 9 bis 5 hier bei Krone Hit. 12.10. heute. Das finde ich sehr cool. Heute Tag des Frustrationsschreis. Heute einfach mal alles so rauslassen, was dich einfach so richtig nervt. 07711, 27711. Die Michaela aus Wien ist dran. Was frustet dich so im Alltag gerade aktuell?
1: Unsere Baustelle.
0: Ach, seid ihr am Häusl bauen?
1: Ja, genau. Wir bauen gerade aktuell Haus. Und momentan haben wir jetzt die schöne Aufgabe bekommen, die ganzen Kabelschlitze und Wandschlitze zu vermörteln. Und dieser Mörtel ist für mich der absolute Feind.
0: Ich dachte, die Menschen sind es, weil nicht alles so rum läuft oder so. Der Mörtel ist es bei dir.
1: Ich mit meinem Mann alleine mache, jetzt nicht so. Ah. Aber der Mörtel, der ist wirklich mein größter Feind. Er landet nur am Boden, aber nicht da, wo er landen soll.
0: Entschuldigung, jetzt bist du frustriert und ich kichere das wie so ein kleines Volksschulmädchen. Tut mir leid.
1: Uns alle auf die Baustellen helft.
0: Okay, pass auf. Also, heute ist ja Tag des Frustrationsschreis, ja? Und ich bin der Meinung, wenn man es einmal so richtig rauslässt und zufällig halt ganz Österreich zuhört, aber egal, dann geht es einem danach besser. Also,
1: soll ich das jetzt wirklich sagen?
0: Ja?
1: Das sind Fluchwörter.
0: Ich tue dann einfach über jedes arge Ding einfach ein Geräusch drüber, ja?
1: Okay. Alter, so ein Scheiß. Warum bleibt der Scheiß drinnen? Das gibt's ja nicht. Ich hab keinen Bock mehr. Ja, so ein Scheiß. Warum bleibt der Scheiß nicht drinnen? Und dann hau ich ihn einfach nur schon so gegen die Wand.
0: Oh, wow, okay.
1: Und in der Hoffnung, dass er endlich drinnen bleibt.
0: Hat dir ein bisschen Fluchen jetzt vor ganz Österreich geholfen, sag?
1: Ja, schon.
0: Ich glaube, ich habe noch nie in 12 Sekunden so viele Fluchwörter gehört. Lass auch du raus, was dich gerade so richtig nervt. 07711, 27711, heute am Tag des Frustrationsschreis.
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Krone hätte es hier am Montag und das ist wie so ein Feiertag irgendwie. Frischer Sound von Britney Spears ist da, dass man das nochmal sagen kann. Ha? Vor 3 Jahren bringt sie mit Will.i.am den letzten neuen Song raus und jetzt droppt sie einen Song, den sie schon 2001 aufgenommen hat, hätte damals am Album Britney mit drauf sein sollen. Geschrieben hat sie den mit ihrem damaligen Freund Justin Timberlake. Am 6. November, also nicht mehr lang eigentlich, kommt die Jubiläumsversion vom Album Britney raus, 25 Jahre nachdem das Album damals ursprünglich veröffentlicht worden ist. Und da sollen noch mehrere Songs neue mit drauf sein. Ich bin sehr gespannt. Aber jetzt hören wir mal rein. Es ist einfach so Britney pur, dieser Song. Ich find's richtig geil. Klingt wie damals. Ist halt auch von damals eigentlich. Hier ist She'll Never Be Me, Britney Spears, hier bei uns auf Krone Hits.

0: So, Folge im Ampfzimmer. Wunderbar, das heißt, schauen wir, dass wir wieder ein bisschen Motivation zusammenkriegen für den Montagnachmittag, für den Arbeitstag. Das kriegen wir, glaube ich, hin mit den nächsten 10 Hits am Stück über eine halbe Stunde zum Eingrooven, zum Wiedereinkommen. Die meiste Musik ganz ohne Unterbrechung nach deinem schnellen Update. Das ist 12.45 Uhr. Ich bin Christian Mederic. Hi.
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0: Oh, schaut gar nicht mal so schlecht aus der Montag. Viel Sonne mit dabei, dazwischen ein paar Wolken. Kühler Wind kommt im Osten dazu. Der macht die 11 bis 18 Grad maximal noch gefühlt eine Spur kühler. Danke für nix. Morgen, laut Krone-Hit-Wetter-Trend, ungefähr das gleiche Spiel wie heute.
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0: Am Weg zurück aus der Mittagspause oder am Weg schon zum nächsten Kundentermin. Dankeschön, dass der Krone Hit läuft bei dir im Auto. Es ist 12.45 Uhr, der Krone Hit Verkehrscheck. Der ÖAMTC meldet Vorarlberg im Ländle, A14 in beiden Richtungen bei Bregenz. Im Pfennertunnel gibt es Bauarbeiten und Stau in beiden Richtungen mit jeweils 20 Minuten plus. Hainach Tirol A13 Richtung Brenner, Stau ab Matrei. Grund hier Bauarbeiten, 30 Minuten Däumchen drehen. Und großes deutsches Eck, A8 Richtung München zwischen Aachenmühle und Rohrdorf. 30 Minuten plus im Baustellenbereich Richtung Salzburg sind es 20 Minuten zwischen Inntal-Dreieck und Rohrdorf. Ich wünsche dir viel Geduld, falls du da mittendrin stehst. Gute Fahrt und schönen Mittag, Clemens Draxler.
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3: Die Grünen fordern heute, dass ein kostenfreier Arztbesuch garantiert wird. Hintergrund sind nämlich Einsparungsvorschläge bei der ÖGK, die die Grünen selbst veröffentlicht haben. Darin schlägt die ÖGK vor, dass es künftig Selbstbehalte beim Arzt gibt und die Wahlarztkostenerstattung abgeschafft wird. Die Grünen bezeichnen die Vorschläge als unfair. Die Europäische Union verhängt heute neue Sanktionen gegen Russland. Betroffen ist eine Rekordzahl von 1600 Personen und Organisationen. Sie unterstützen die russische Kriegsmaschinerie. Die Sloweninnen und Slowenen haben gestern in einer enorm knappen Abstimmung entschieden, dass die Rundfunkgebühr bleibt. 50,04% wollen, dass die Gebühren bleiben, 49,96% waren dagegen. Am Ende entscheiden gerade mal 700 Stimmen. 14 Euro zahlen die Slowenen monatlich, eine Abschaffung der Gebühr hätte dramatische Folgen für den öffentlich-rechtlichen Rundfunk gehabt. Auf der Wiener Ringstraße gibt es morgen Nachmittag große Uni-Proteste. Die Bundesregierung hat ja angekündigt, den Unis das Budget kürzen zu wollen. Zwischen 15 und 18 Uhr gibt es morgen daher Proteste und Vorlesungen am Ring. Die Unis befürchten Einsparungen von rund 1 Milliarde Euro. Die Regierung will sich Ende der Woche mit dem Budget beschäftigen. Und ProMente, eine österreichische Organisation für psychische Gesundheit, will Frauen beim Fortgehen besser schützen. In Oberösterreich verteilt die Organisation daher ab sofort gratis Testkarten gegen K.O.-Tropfen. Die kleinen Testkarten werden unter anderem an Schulen verteilt. Schon wenige Tropfen reichen, um zu überprüfen, ob K.O.-Tropfen im Getränk sind. Jedes Jahr gibt es in Österreich etwa 120 Anzeigen wegen K.O.-Tropfen. Die Dunkelziffer, die dürfte aber deutlich höher sein.
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4: 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Einen schönen Montagnachmittag dir.

auf Krone Hit. Loy und David Fuentes, Golden Summer. 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

0: Krone Hit bei der Arbeit am Montag. Schön, dass du hier bist. 25.000 Stunden Krone Hit macht mich munter morgen. Ja, so viele Stunden haben sie schon am Kasten. Sieht man ihnen nicht an, finde ich. Schauen noch immer sehr, sehr frisch aus. Das Team von Krone Hit macht mich munter morgen. 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
1: 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Und hier ist mehr meiste Musik. Tiffany Aris. 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

0: Das war wieder eine Stunde in der Kein-Hit-Doppelzone. 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
2: Willkommen in der neuen Woche, willkommen am Montag. 75.000 Euro für einen Fohlen, ja, weil es so süß gescheckert ist. Versteigert jetzt in Wien. Nur der Name ist eher mittel. J. Nimon K. Weil der Käufer in Dubai sitzt, heißt das Pferd aber bald Bursch Karl Hufer. Also wegen Hufen. Also, Matthias Daniel, 2:45.
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2: Oft strahlend schön, vor allem im Westen. Weiter östlich wirst du jetzt kurz mal zuziehen, so 1-2 Stunden, bevor der Abend wieder aufklart. Es hat Maxi-Werte heute von 18 Grad. Auch der Dienstag sieht sonnig aus, dichtere Wolken nur am Nachmittag im Westen. Unbeständig mittwochs, auch wieder mit Schauern. Top-Werte morgen und übermorgen von 20 Grad.
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2: 13:46 Uhr, der Kronhit-Verkehrscheck. Vorarlberg A14 bei Bregenz im Fennertunnel gibt es Bauarbeiten Richtung Deutschland. Der Stau momentan nur 30 Minuten. Tirol A13 Richtung Brenner ab Matrei Stau wegen der Bauarbeiten. Und großes deutsches Eck bei Rohrdorf Stauz in beiden Richtungen, also auf der deutschen A8. Volle Fahrt voraus!
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2: Mit mir, Matthias Daniel.

0: dem anstrengenden Festivalsommer, gerade viel bei der Family in Bayern. Da kann ich meine Batterien aufladen, sagt sie. Da kann ich wieder die 12-Jährige sein, die Leonie mit IE. Und nicht die Leonie mit Y. Hm. Ja, hier, Lady Gaga, Born This Way.
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2: 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Ich war ja in Lauterach bei der Tankstelle. Wir waren ja auf Wellnessurlaub und drei Tage. 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
1: Ja, das war eine Hollywood-reife Flucht Richtung Grenze. Denn an einer deutschen Tankstelle, da willst du derzeit nicht zum Liegen kommen.
2: Die teuerste Tankstelle war 2,44 oder sowas.
3: Schwieriger.
2: Und da haben wir wirklich, dann haben wir wirklich gesagt, okay, bis zum letzten Tropfen, also wir haben wirklich geschwitzt. Die Benzinlampe ist schon aufgeglüht. Jetzt haben wir auf 100 beschleunigen, dass wir ausrollen bis zur Tankstelle.
1: So ein Glück, er hat es tatsächlich noch nach Österreich geschafft. Und heute früh zahlt ihm Meinrad auch noch den Tank. Und morgen, Kier?

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1: Schöner Herbsttag, neue Woche. Gehen wir's an. Der Montagnachmittag, 12.10. Ich bin's, Matthias Daniel.
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1: Über weite Strecken heute strahlend schön, vor allem noch nach Westen zu. In der Osthälfte vielleicht Minuten oder mal ein stundenweise mehr Wolken. Es hat Maxiwerte von 18 Grad heute. Wien hat die bereits erreicht. Auch der Dienstag sieht sonnig aus. Nur nachmittags kann es auch mal zuziehen. Unbeständig der Mittwoch dann aber. Wieder mit Schauern. Topwerte morgen und übermorgen von 20 Grad.
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1: Der Krone-Hit Verkehrscheck, 14.46 Uhr. Tangente in Wien, in beiden Richtungen erste Staus Richtung Kagran zwischen Gürtelausfahrt und Knotenprater. Richtung Südautobahn Staus zwischen Stadlau und Knotenprater. Vorarlberg A14 Richtung Deutschland. Im Pfändertunnel gibt es Bauarbeiten, momentan 30 Minuten Zeitverlust. Tirol A13 Richtung Brenner, Stau ab Mattrei wegen der Bauarbeiten. Und am großen deutschen Eck wird gebaut. Deutsche A8 in beiden Richtungen ca. 20 bis 30 Minuten länger rund um Rohrdorf. Was noch los? Was ist heute alles passiert? Das Update von Felix Jäger.
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4: In ganz Österreich steht die Justiz in dieser Woche quasi still. Gerichtsverhandlungen finden bis auf Unaufschiebbare nicht statt. Es wird nichts entschieden, es werden keine Termine vergeben. Protestiert wird gegen die hohe Arbeitsbelastung und für mehr Planstellen. Seit noch nicht einmal 2 Wochen gilt die Paketsteuer in Österreich und in der Regierung wird weiter wild darüber diskutiert. Versandhändler mit über 100 Millionen Euro Umsatz müssen die Steuer von 2 Euro für jedes Paket einheben. Mit Umsatzsteuer sind es 2,40 Euro. So wirklich hinter der Steuer steht nur noch die SPÖ. Für sie braucht es die Abgabe, damit die Mehrwertsteuersenkung auf Grundnahrungsmittel gegenfinanziert werden kann. NEOS-Chefin Beate Meinl-Reisiger nennt die Steuer gestern Murks. Die ÖVP ist offen für neue Finanzierungsideen. In London beginnt heute der Vergewaltigungsprozess gegen den Comedian und Schauspieler Russell Brand. 6 Frauen werfen dem Ex-Mann von Katy Perry Übergriffe bis hin zur Vergewaltigung vor. Brand selbst weist die Vorwürfe zurück. Ein Urteil gibt es wohl Mitte Dezember. Fast schon eine rekordverdächtige Summe durch Verwaltungsstrafen hat ein 25-Jähriger aus Wien angehäuft. Gestern Nachmittag wird der Mann dann in Favoriten festgenommen. 98 Verwaltungsstrafverfahren liegen gegen den Österreicher vor. Die Strafen dafür belaufen sich auf 70.000 Euro. Die Delikte reichen von Fahren unter Drogeneinfluss bis hin zu Parkverstößen. Gestern hagelt es dann noch direkt eine andere Anzeige. Der 25-Jährige hat nämlich auch einen falschen Wohnsitz angegeben.
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Krone Hit hat eine neue Taylor Swift. Patient Zero, ja klar, auch in der Krone Hit Playlist. 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

0: Willkommen.
1: Montag bei Krone Hit. Nie haben gestandene Bundesliga-Kicker älter ausgesehen als im Match gegen unsere Kleinen. Zweimal schon hat Sturm Graz verloren gegen ein Krone Hit-Team aus 100 Kindern. Peinlich, Mario Haas, Sturm-Rekordspieler.
2: Also das lassen wir uns sicher nicht mehr bieten. Jetzt langsam reicht es uns ein bisschen, das Ganze. Wir werden immer verlieren. Heuer werden wir uns besser aufstellen.
1: Mario übernimmt die Kapitänsschleife. 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
3: Also für mich war es sehr cool, auf einmal so einem Rasen zu spielen. Also es war ein super Erlebnis. Ich werde es nie mehr vergessen und ich werde immer in meinem Kopf bleiben und ja.
1: Gleich bei uns James Hype und Rihanna.
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Willkommen in der neuen Woche. Daten, obwohl man es gar nicht so meint. Das ist ein neuer Trend. Das Übungsdate. Schon gehört? Vielleicht machst du es ja. Ein Rendezvous mit jemandem, der dich gar nicht interessiert. Also wie ich sage, trocken daten. Ja, keine Nervosität. Ja, den Ernstfall proben, keine Erwartungshaltung. Man testet seine Sprüche, seine Geschichten. Klar, das Gegenüber weiß meist nicht, dass es nur Versuchskaninchen ist. Derjenige erhofft sich vielleicht wirklich was. Also nicht ganz fair. Deswegen wird das ja auch aufgeregt diskutiert online. Und vor allem die Gen Z liebt das aber gerade. Und so mancher verknallt sich ja dann doch ins Versuchskaninchen. Wird beim Übungsdate überrascht, wie gut man zusammenpasst. Und immerhin wird sich ja endlich mal persönlich getroffen. Bei vielen geht es ja nicht über den Match in der Flirt-App hinaus. Ja? Match, reinschreiben, kein Treffen. Wie Autofahren ohne den Motor anmachen, also immerhin. Das Übungsdate. Gleich für Kronit, Lana Del Rey, Kronit Greatest Hit, Summertime Sadness. Und das ist Neues aus dem UK. Christa Sarandi ist zurück. Kudo.

0: Ich schlage vor, wir machen das einfach wie jeden Montag, ja? Gemeinsam Richtung Feierabend. Begleite dich, ja? Ich bin hier für die Musik zuständig, du noch für die letzten zwei, drei To-Dos auf der Liste. Dreiviertel vier geworden, ich bin Matthias Daniel.
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0: Der Feierabend und die Nacht sehen klar aus, dabei aber kalt. Tiefstwerte nachts zwischen minus 2 und plus 9 Grad. Der Dienstag nochmal recht sonnig. Bis zu 18 Grad sind morgen möglich. Mittwochs unbeständig. Schon vor allem vormittags einiges an Regenwolken. Tagsüber lockert es dann allmählich auf. 20 Grad sind Mittwoch möglich.
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0: Tangente in Wien, A23. Es staut in beiden Richtungen. Richtung Kagran zwischen Labergtunnel und Knotenprater. Richtung Südautobahn zwischen Stadlau und Knotenprater. Linz A7 Richtung Westautobahn. Stau zwischen Prinz-Eugen-Straße und Wiener Straße im Baustellenbereich. Vorarlberg A14. Bei Bregenz im Fennertunnel gibt es Bauarbeiten, damit Stau Richtung Deutschland. 45 Minuten, sicher länger. Vor allem, weil im Staubereich auch noch ein Unfall passiert ist. Südtirol A22 bzw. A13 Richtung Innsbruck staut von Brennerbad bis zur Grenze am Brenner. Und großes deutsches Eck, deutsche A8 in beiden Richtungen Stau bei Rohrdorf. Richtung München 30 Minuten länger, Richtung Salzburg sind es 15 Minuten. Volle Fahrt voraus.
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0: Ohne Hits spielt Katy Perry. Hat übrigens bisher immer geschwiegen zu den Vorwürfen gegen ihren Ex Russell Brand. Seit heute steht der vor Gericht in London. Anklage lautet auf Vergewaltigung. Katys zweijährige Beziehung mit Russell Brand ist 15 Jahre her. Diese vorgeworfenen Taten sollen tatsächlich noch vor dieser Beziehung stattgefunden haben. Kronit, bleib dran, du weißt ja, hier wirst du informiert und nicht stündlich neu deprimiert. Kurznachrichten immer nur so alle 2 Stunden bei uns. Das tut's, du bleibst am Laufen, ja. Gleich machen wir ein kurzes Service-Update.
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0: Meist sonnig geht's in den Feierabend rein, auch die Nacht heute klar, damit aber sehr, sehr kalt. -2 bis 9 Grad als Tiefstwerte. Morgen nochmal recht sonnig, sieht nach Höchstwerten aus zwischen 12 und 18 Grad. Unbeständiger der Mittwoch, vor allem vormittags kann es regnen. Nachmittags lockert es durchaus auch mal auf. 20 Grad als Höchstwerte am Mittwoch.
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0: 16.21 Uhr, Krone-Hit-Verkehrscheck. A23 in Wien Richtung Kagran-Stau zwischen Labergtunnel und Knotenprater. Richtung Südautobahn-Stau zwischen Stadlau und Knotenprater. Linz A7 Richtung Westautobahn. Stau zwischen Prinz-Eugen-Straße und Wiener Straße im Baustellenbereich. Vorarlberg A14 Richtung Deutschland bei Bregenz im Fendertunnel gibt's Bauarbeiten und aktuell 45 Minuten Zeitverlust. Südtirol A22 bzw. A13 Richtung Innsbruck Stau zwischen Brennerbad und der Grenze Brenner. Und großes deutsches Eck auf der deutschen A8 wieder Stau rund um Rohrdorf und das in beiden Richtungen. Volle Fahrt voraus!
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0: Jetzt geht's weiter mit der Kein-Hit-Doppelzone. 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
1: Halleluja, heiliger Meinrad, bitte für uns den Spiritus Sanctus, den heiligen Sprit. Glaube ich, heißt das ja, ja. Er tankt dich voll auf unsere Kosten. Morgen schon zahlt er vielleicht deine Rechnung, lad sie uns hoch auf kronehit.at. Was, 137 Euro hat der Jürgen zahlt? Also die Zapfsäule gekauft, oder?
2: Nein, nein. Ich war ja in Lautrach bei der Tankstelle. Wir waren ja auf Wellnessurlaub und drei Tage. Aber der Wellnessurlaub war fast günstiger wie der Benzin.
1: Und das war eine Hollywood-reife Flucht Richtung Grenze, sagt er denn an einer deutschen Tankstelle. Also da willst du derzeit nicht zum Liegen kommen.
2: Die teuerste Tankstelle war 2,44 oder sowas. Und da haben wir wirklich, dann haben wir wirklich gesagt, okay, bis zum letzten Tropfen, also wir haben wirklich geschwitzt. Die Benzinlampe ist schon aufgeglüht. Jetzt haben wir auf 100 beschleunigen, dass wir ausrollen bis zur Tankstelle.
1: So ein Glück, er hat es tatsächlich auch noch nach Österreich geschafft. 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

0: wenn die Sonne Montagnachmittag schon etwas tiefer steht, wenn es schon wieder reinblendet beim Fenster in der Arbeit, dann wird es aber allmählich Zeit, oder? Viele kriegen schon Stress, scheiße, nur so viel zum Tun, schon 4:45 geworden. Ich bin's, Matthias Daniel, gemeinsam Richtung Feierabend.
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0: Die nächsten Stunden sehen sonnig aus, klar wird die Nacht, damit aber auch kalt. Teilweise minus 2 Grad möglich. Auch morgen, so wie heute, überwiegend sonnig, bis zu 18 Grad. Ist auch recht ähnlich wie heute. Mittwoch wird es dann unbeständiger, vor allem vormittags rechnen wir mit Regen. Nachmittags kann es auflockern, mittwochs. Bis zu 20 Grad sind drin.
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0: 16.46 Uhr, Krone-Hit Verkehrscheck. Tangente in Wien, Richtung Kagran staut vom Lahrbergtunnel bis zum Knoten Prater. Richtung Südautobahn Stau zwischen Stadlau und Knoten Prater. Überlastung auch in Linz auf der A7, auch heute Stau Richtung Westautobahn zwischen Vöst und Salzburger Straße. Vorarlberg A14 bei Bregenz im Pfennertunnel nach wie vor Bauarbeiten und damit Stau. Ein Zeitverlust von 45 Minuten. Immerhin die Unfallstelle ist geräumt. Südtirol A22 bzw. A13 Richtung Innsbruck-Stauz zwischen Brennerbad und Grenze. Und auch am großen deutschen Eckstau auf der A8. Immer wieder in beiden Richtungen sehr zäh bei Rohrdorf. Was gibt's Neues? Das Update von Felix Jäger.
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3: Tausende Pendlerinnen und Pendler haben heute in Niederösterreich mit Zugausfällen und Verspätungen zu kämpfen gehabt. Zwei Güterwagen sind in Wiener Neustadt in der Nacht von alleine losgerollt, entgleist und haben eine Oberleitung schwer beschädigt. Gegen 16 Uhr heute Nachmittag hat die ÖBB zumindest den Fernverkehr wieder aufgenommen. Im Nahverkehr gibt es noch einen Schienenersatzverkehr. Die Grünen wollen sich jetzt gegen die Sparpläne bei der ÖGK stemmen. Die Gesundheitskasse überlegt, Selbstbehalte beim Arzt einzuführen und die Wahlarztkostenerstattung zu beenden. Für die Grünen ist das vor allem für Menschen mit kleinem Einkommen ungerecht. Sie fordern heute, dass ein Gratis-Arztbesuch garantiert sein muss. Das Aus für das Werk vom Iglo-Zulieferer Ado in Großenzersdorf dürfte besiegelt sein. Ado hat Angebote aus der Politik von finanziellen Hilfen oder sogar eine Übernahme abgelehnt. Für Landwirtschaftsminister Norbert Totschnig ist das Vorgehen von Ado schlichtweg enttäuschend. Er will jetzt eine neue Perspektive für Bauern und Konsumenten schaffen. Papst Leo XIV. Wird morgen ins Krankenhaus Agostino Gemelli in Rom eingeliefert. Der Papst muss sich einer Lungenoperation unterziehen. Bei einer Routineuntersuchung ist ein Lungenknoten entdeckt worden. Termine in den nächsten Tagen sind abgesagt worden.
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1: Volle Hits zur vollen Stunde. Immer heute um 5 sind es die 6 meistgewünschten Hits des Tages, die hier laufen. Eine tägliche Chartshow mit einer neuen Britney Spears. Der Hit ist 25 Jahre alt, wird aber seit heute erst gewünscht von euch. Und das kam so, denn erst heute wissen wir von diesem Hit. She'll Never Be Me mit Justin Timberlake entstand 2001, ursprünglich für ihr drittes Album, auf dem der Song dann aber nie gelandet ist. Jetzt zum 25-Jährigen kommt der raus. Klar, als die Krone-Hit-Community das gehört hat heute, wollten ihn ganz viele gleich hören. Also Platz 6 unter den meistgewünschten. Britney Spears neu, She'll Never Be Me.

0: Lieber spät als gar nicht, ein Sommerhit von Möwe. Clemens und Mel aus Wien, heute in den Kronehit Most Wanted. Platz 4 der meistgewünschten, Mama Told Me.
1: Woke up.

Auch heute unter den meistgewünschten auf Kronitz. Another aus den Niederlanden. Punkt 21 Uhr spielen sie heute auf Ibiza übrigens. Closing Party vom DC 10, Circo Loco. Die ersten Partys, das wird rammelvoll. Und die zwei Holländer feiern sich ja selbst eine großartige Saison. Unter anderem haben sie es ins österreichische Radio geschafft mit ihrer aktuellen. Das wird noch ganz groß. Another mit Talk to You. Platz 2 der Krone Hit Most Wanted.

Oh, oh, I need your love. Was für ein Ohrwurm und super beliebt auch bei euch. Meist gewünscht bei Kronehit, Platz 1 der Kronehit Most Wanted. One Republic und Need Your Love.

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2: Mutig von mir heute nur mit dem Hoodie außer Haus ohne Jacke. Es hat ja doch schon nur mehr 17 Grad jetzt in Wien, auch Lutzmannsburg, auch Bregenz 17. Es wird sehr frostig, vor allem über Nacht. Minus 2 Grad sind durchaus schon möglich, gebietsweise. Morgen Dienstag ähnlich wie heute, sonnig, 18 Grad als Höchstwerte. Mittwoch wechselhaft, das heißt schon Vormittag Regenschauer. Nachmittags bestehen Chancen auf Sonne, bis zu 20 Grad am Mittwoch.
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2: 17.20 Uhr, Kronehit Verkehrscheck. Tangente in Wien, Richtung Kagran, Staus zwischen Hansenkurve und Knotenprater. Richtung Südautobahn, Stau zwischen Hirschstetten und Knotenprater. Auch auf der A4, statt einwärts wieder Stau, teilweise schon abschwächert. Linz A7, heute der Stau Richtung Westautobahn zwischen Vöst und Salzburger Straße. Auch vom Römerbergtunnel und auf der Umfahrung Traun musst du mit Staus rechnen. Salzburg Stadt rund um den Kapuzinerberg immer wieder Überlastung. Im Pfändertunnel Probleme den ganzen Nachmittag schon. Jetzt wieder 45 Minuten Zeitverlust Richtung Deutschland. Es staut bis Dornbirn West zurück wegen dieser Bauarbeiten. Südtirol A22 bzw. A13 Richtung Innsbruck Stau zwischen Brennerbad und der Grenze. Volle Fahrt voraus.
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Kronit, mach mich munter morgen mit Jubiläum. 25.000 Stunden live on air. 25.000 Stunden gemeinsam aufstehen. Und das feiern wir jetzt. 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Freitag, 17:45.

0: Ciao ragazzi, benvenuti a bordo. Schönen Montagabend wünscht Ottavio Nuccio mit vollen Hits zur vollen Stunde. Wir sind die meiste Musik. Le 17:15, 17:45.
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0: Schauerfrei der Abend, schauerfrei auch die Nacht. Allerdings dann bei -2 bis +9 Grad. Aber nebelig im Raum Klagenfurt und entlang des Inns in Oberösterreich. Morgen Dienstag auch trocken. 12 bis 18 Grad. Sonnentechnisch schauen wir größtenteils gut aus. Erst in der Nacht auf Mittwoch gibt's die nächsten Regentropfen.
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0: Das ist der Krone-Hit-Verkehrscheck. Wiener 23 Richtung Kagran, da staut es zwischen der Hansenkurve und dem Knoten Prater. Es staut auch auf der A4 stadteinwärts ab Schwechat. Gegenrichtung A23 Richtung Südautobahn. Schneckentempo zwischen Hirschstetten und dem Knoten Prater. Stau auch auf der A22 ab dem Tunnel Kaisermühlen. Das Einsermenü innerstädtisch in Wien in Sachen Staus. Ah, Brietenauer Lände, Eklar, Franz Josefs Quai, Grünberg, Altmannsdorfer Straße stadtauswärts. Währingergürtel bei der Nussdorfer Straße, abschnittsweise auch am Wiedner Landstraße und dem Margaretengürtel. Jetzt zu dir nach Oberösterreich, A7 Richtung Westautobahn. Da staut es zwischen der Föst und der Salzburger Straße, Grund dafür Überlastung. Stau auch vor dem Römerbergtunnel Richtung Lände und Stau weiters auf der Umfahrung Traun bei, genau, Heid. Salzburg City, Stau rund um den Kapuzinerberg, auch da Überlastung. Ebenso auf der Vogelweider- und der Sterneckstraße. Vorarlberg A14 Richtung Deutschland bei Bregenz im Pfändertunnel. Da gibt es Bauarbeiten, da staut es Retour bis Dornbirn West. Da rechnest du bitte mit, echt wirklich, mit einer Dreiviertelstunde Zeitverlust. Und dann haben wir Südtirol, A22 rein Richtung Österreich und A13 Richtung Innsbruck. Da staust zwischen Terme di Brennero und der Grenze am Brenner plus 20 Minuten mehr einplanen. Großes deutsches Eck noch, A8 Richtung München zwischen Aachenmühle und Rohrdorf. Plus 30 Minuten im Baustellenbereich mehr einplanen. Richtung Salzburg ist es nur die Hälfte, also nur eine Viertelstunde. Zwischen dem Inntal-Dreieck und Rohrdorf. Wir wünschen dir eine gute Fahrt und jetzt zu Felix Jäger mit den wichtigsten Nachrichten.
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3: In ganz Österreich steht die Justiz in dieser Woche quasi still. Gerichtsverhandlungen finden bis auf dringende Haftsachen oder andere unaufschiebbare Gründe nicht statt. Es werden auch keine Entscheidungen ausgefertigt, Termine werden nicht vergeben. Damit wird gegen die eklatante Unterbesetzung und die hohe Arbeitsbelastung protestiert. Innerhalb eines Jahres werden 100 Planstellen mehr gefordert. Die Grünen stemmen sich gegen die Sparpläne bei der ÖGK. Die Gesundheitskasse überlegt ja, Selbstbehalte beim Arzt einzuführen und die Wahlarztkostenerstattung zu beenden. Für die Grünen ist das vor allem für Menschen mit kleinem Einkommen ungerecht. Sie fordern heute, dass ein gratis Arztbesuch garantiert sein muss. In London hat heute der Vergewaltigungsprozess gegen den Comedian und Schauspieler Russell Brand begonnen. 6 Frauen werfen dem Ex-Mann von Katy Perry Übergriffe bis hin zur Vergewaltigung vor. Brand selbst weist die Vorwürfe zurück. Ein Urteil gibt es wohl Mitte Dezember. Und im Frauenfußball denkt fast jede zweite Frau darüber nach, ihre Karriere vorzeitig zu beenden. Das ergibt jetzt eine Umfrage der Spielergewerkschaft FIFPRO. Das größte Problem ist das Geld. Oft verdienen Spielerinnen nicht einmal den Mindestlohn. 46% geben zudem psychischen Stress an.
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einen Montagabend, ja, wo man sagt, endlich schauerfrei. Mit Michael Schulte und 5 AM geht es in Richtung Abendessen. Kann man schon dran denken? Sicher, weil um 19 Uhr ist in Österreich so das Gros fertig damit. Italien, wann haben wir so? Um 9:30 meistens.

0: vielen lieben Dank, dass bei dir Krone Hit läuft. Und das sage ich jetzt wirklich vom Herzen. Und zwar erinnere ich mich zurück an den 12. Oktober 2009. Meine erste Sendung auf Krone Hit. Und jetzt, 17 Jahre später, auf den Tag, genau, stehe ich noch immer da. Ist kein Abschied. Ich feiere das und ich zelebriere das jetzt nur mit dir. Weil das ist ja auch dank dir so. Wir dürften offenbar ziemlich gut viben, weil sonst ja, würde es uns nicht so lange geben, oder? Die Krone Hit Community und uns Moderatoren. Und deswegen genehmige ich mir sogar während der Sendung heute ein Schlückchen und freue mich auf viele weitere Jahre gemeinsam mit dir. Ecco qua. Alla salute a tutti quanti.
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0: Ziemlich einheitlich in den Landeshauptstädten, so 14 bis 16 Grad und wirklich fast überall wolkenlos. Ausnahme das Rheintal zum Beispiel in Vorarlberg und was ich so sehe zwischen der Wachau, ja, und Schwechat, kannst du sagen. Wind ist bis zur Nacht schon noch so ein leichtes bis mittleres Thema. Morgen Dienstag viele Sonnenstunden bei maximal 12 bis 18 Grad. Trocken, zwar milder, aber drüber dann der Mittwoch.
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0: Das ist der Kronet Verkehrscheck und wir beginnen in Niederösterreich. A1 Richtung Linz zwischen Böheimkirchen und St. Pölten. Dieser Streckenabschnitt ist nach einem Unfall gesperrt. 4 bis 5 Kilometer Stau. Bitte weich bei Böheimkirchen über die beschilderte Umleitung aus. Wien zur Tangente kommen wir. A23 Richtung Kagran. Stau zwischen der Hansumkurve und dem Knoten Prater. Stau auch auf der A4 Stadt einwärts ab Schwechat. In der Gegenrichtung auf der A23 Richtung Südautobahn staut zwischen Hirschstetten und dem Knoten Prater. Stau auch auf der A22 übrigens ab dem Tunnel Kaisermühlen. Innerstädtisch weiterhin Stau auf der Brigitte-Nauer-Lände am Franz-Josefs-Quai, der Grünberg und der Altmannsdorfer Straße statt auswärts, am Währinger Gürtel bei der Nussdorfer Straße und abschnittsweise am Wiedner Landstraße und am Margaretengürtel. Oberösterreich A7 Richtung Westautobahn. Stop and go zwischen der Hafenstraße und dem Knoten Linz. Jetzt ganz in den Westen nach Vorarlberg, A14 Richtung Deutschland bei Bregenz im Fendertunnel. Da gibt es Bauarbeiten. Es staut weiterhin bis Dornbirn West zurück. Rechne mittlerweile mit 50 Minuten Zeitverlust und mit Stau auf den Ausweichstrecken durch Bregenz. Und noch großes deutsches Eck A8 Richtung München zwischen Achenmühle und Rohrdorf. Da dauert es eine halbe Stunde länger im Baustellenbereich. Wir wünschen dir eine gute und sichere Fahrt.
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1: Kürzlich zahlt Jürgen an der Zapfsäule fürs Tanken 137 Euro. Bist du sicher, dass du nicht irgendwie unabsichtlich im falschen Nachbarland warst? Deutschland, Schweiz, man kann ja sein. Okay, bei der Schweiz wären es dann Franken.
2: Nein, ich war ja in Lauterach bei der Tankstelle. Wir waren ja auf Wellnessurlaub drei Tage. Aber der Wellnessurlaub war fast günstiger wie der Benzin.
1: Na, jetzt stimmt die Rechnung niemand, denn deine Rechnung wird ja heute bezahlt von Meinrad Knapp, Santo Meinrad. Amen. Ist ja wirklich. Und er macht weiter. Wenn der so weitermacht, wird der noch heilig gesprochen. Wir sehen, wirklich. Also, da geht's einfach weiter. Die Preise sind zu hoch. Meinrad Knapp zahlt das, was du ungern zahlst, nämlich deinen Sprit. Bitte deine Tankrechnung hochladen auf kronehit.at. Ein bisschen Glück brauchst du auch dazu. Aber ich bin mir sicher, dass du das hast. Und dann bekommst auch du deinen heiß ersehnten Geld-Zurück-Anruf.

0: Ja, wenn ich jetzt mehr Zeit habe, weil wir weniger schlechte Nachrichten dafür mehr meiste Musik haben, dann freue ich mich natürlich auf 10 Hits am Stück. Auf Fever Dreamers Hit Nummer 1 von Alex Warren. Wir sind die meiste Musik. Sono Radio Show, 45, 3:15. Und ich bin Ottavio Nuccio. Ciao ragazzi, grazie per l'ascolto.
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0: Zwischen Weitra und dem Neusiedlersee ist es nicht wolkenlos. Das heißt aber im Umkehrschluss, alle anderen sehen Sterne am Himmel. Ja, also ich sehe es zumindest so am Satelliten. Ja, wenn du jetzt in diesem einen Punkt bist, wo dem nicht so ist, naja, dann kann ich auch nichts dafür. Auch schauerfrei. Es bleibt über Nacht auch so und den ganzen morgigen Tag bei 12 bis 18 Grad. Der Wind ist morgen schon wieder ein bisschen ein Thema. Schauer aber erst ab der Nacht auf Mittwoch.
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0: Das ist der Krone-Hit Verkehrscheck. Wir beginnen in Niederösterreich A1 Richtung Linz zwischen Böheimkirchen und St. Pölten. Da staut es nicht nur, der ist auch gesperrt. Nach einem Unfall 4 bis 5 Kilometer Stau weiterhin, muss bei Böheimkirchen ausweichen über die beschilderte Umleitung. Jetzt nach Wien zur Tangente A23 Richtung Kagran. Stau zwischen der Hansungkurve und dem Knoten Prater. Es staut auch weiterhin auf der A4 stadteinwärts ab Schwechat. Und in der Gegenrichtung auf der A23, da kommst du nur langsam zwischen Hirschstetten und dem Knoten Prater voran. Stau auch auf der A22 ab dem Tunnel Kaisermühl. Auch innerstädtisch weiterhin Verzögerungen. Brigittenauerlände, Franz-Josefs-Quay, Grünberg-Altmannsdorfer Straße stadtauswärts, Währinger Gürtel bei der Nußdorfer Straße und Abschnitt auch am Wiedner Landstraße und Margaretengürtel. Auch in Oberösterreich auf der A7 Richtung Westautobahn ändert sich nichts. Da staut es zwischen der Hafenstraße und dem Knoten Linz. Ebenso dasselbe Bild in Vorarlberg auf der A14 Richtung Deutschland bei Bregenz. Durch Bauarbeiten im Fendertunnel staut es bis Dornbirn West zurück. Da bleibt es auch bei 50 Minuten Zeitverlust. Stau auch auf den Ausweichstrecken durch Bregenz. Und großes deutsches Eck noch A8 Richtung München zwischen Aachenmühle und Rohrdorf. Da dauert es eine halbe Stunde länger im Baustellenbereich. Wir wünschen dir eine gute und sichere Fahrt.
3: Der Krone-Hit Fake-Check. Eine Bärenmama, die schafft es nicht, ihr Junges aus einer Betonbarriere zu befreien. Dann kommt ein Polizist und rettet das Bärenbaby. So süß. Aber ist das Video auch echt? Ich bin der Flo vom Social Media Team mit dem Faktencheck. Das Video wird auf X und anderen Plattformen als echte Tierrettung geteilt. Tatsächlich ist die Szene aber KI-generiert. Bei der Analyse, da wurde unter anderem ein digitaler Synth-ID-Hinweis gefunden, der auf künstlich erzeugte Inhalte schließen lässt. Auch ein KI-Erkennungssystem bewertet den Clip mit sehr hoher Wahrscheinlichkeit als künstlich. Die rührende Rettung, die hat also leider nicht stattgefunden, oder Gott sei Dank. Der Fall, der zeigt jedenfalls, wie realistisch solche KI-Tiervideos mittlerweile wirken können. Alle Infos und natürlich das Video online auf kronehit.at.
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Das ist der dritte. Kygo, Khalid und Griffin. Save my love. 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
0: In Wien hat es 15 Grad, in Paab Neukirchen hat es 3 Grad. Paab Neukirchen, Mühlviertelwind. Ist das richtig? Ja, ich glaube schon. Paab Neukirchen, oh ja. Kenne ich. Das kennt sogar der Sizilianer, wo das hieß. Ecco qua. Das sind aber mal die Extreme an diesem Abend. Und sonst gibt es keine Kapriolen. Also Schauer sind weit entfernt von uns. Irgendwelche Sturmböen auch nicht. Es ist halt ein bisschen drüber in Wien und im Wienerwald, ein bisschen auch im Raum Zwettl oder in Graz und in weiterer Folge runter bis nach Spielfeld. Aber so Raunzen brauchen wir jetzt eigentlich nicht. Ja, dass es kühl wird, minus 2 bis plus 9 Grad, das ist auch normal am 12. Oktober. Morgen scheint dafür fast überall stundenlang die Sonne, ein paar Wolken gibt es im Osten, am Nachmittag wird es dann vom Westen drüber und in der Nacht auf Mittwoch dann die nächsten Regentropfen bei Höchstwerten zwischen 12 und 18 Grad.
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0: Herzlich willkommen zu diesem Krone-Hit-Verkehrscheck. Niederösterreicher 1 Richtung Linz zwischen Böheimkirchen und St. Pölten. Da ist die Sperre aufgehoben, der Stau löst sich langsam auf. Vorarlberg A14 Richtung Deutschland bei Bregenz im Fendertunnel. Da gibt es Bauarbeiten, es staut bis Dornbirn West zurück. Rechne weiterhin mit fast einer Stunde Zeitverlust, also 50 Minuten, und mit Stau auf den Ausweichstrecken durch Bregenz. Dann haben wir die S16 in beiden Richtungen, da ist der Arlbergtunnel gesperrt. Oh, achso, wegen einer Übung. Okay, sehe nichts passiert. Du wirst über die Arlbergpassstraße umgeleitet. Und großes deutsches Eck, A8 Richtung München zwischen Aachenmühle und Rohrdorf. Da dauert es 30 Minuten länger im Baustellenbereich. Und jetzt wünschen wir dir eine gute und sichere Fahrt.
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0: 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Ja, Rache ist süß, denken sich die Spieler des SK Sturm Graz, haben die Niederlage heuer offenbar nicht ganz verdaut gegen 100 Kinder. Die machen wahrscheinlich Videoanalysen, fragen sich, wie kann das sein, dass wir damals da gegen 100 Knirpse verlieren. Das ist ja unmöglich. Deswegen gibt es ein Revanche-Match. SC, ragazzi. 25. Oktober im Stadion Graz-Liebenau. Das heißt, na, ist dein Kind zwischen 7 und 10 Jahre alt, melde deinen kleinen Fußballstar gleich an auf kronehit.at.
1: Auf geht's, Kinder kämpfen und siegen! Ja.

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2: Deine Lieblingshits spielt am Punkt, um Punkt und erst recht bei 10 Hits am Stück, denn wir sind die meiste Musik. Hit Nummer 1 gleich Sorry Papi von Atopic. Sonole, Ottomin und Quarto, Viertel vor 8.
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2: Schauerfrei die Nacht bei minus 2 bis plus 9 Grad, aber nebelig. Dann im Raum Klagenfurt entlang des Inns in Oberösterreich. Morgen Dienstag ist es auch trocken. 12 bis 18 Grad, sonnentechnisch, ja, schauen wir gar nicht mal so schlecht aus. Erst in der Nacht auf Mittwoch gibt es die nächsten Regentropfen.
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2: Hier ist der Krone-Hit Verkehrscheck. Niederösterreich, A1 Richtung Linz zwischen Böheimkirchen und St. Pölten. Nicht mehr gesperrt, aber weiterhin 4 bis 5 Kilometer Stau wegen Bauarbeiten. Steiermark A2 Richtung Villach bei Graz. Osterstedt, ein defektes Auto. Bitte Vorsicht. Vorarlberg A14 Richtung Deutschland bei Bregenz im Pfändertunnel. Auch da wird gewerkelt. Es staut bis Dornbirn West zurück. Aber die Wartezeit halbiert sich von 50 auf nunmehr 25 Minuten. Nur mit Stau auf den Ausweichstrecken durch Bregenz musst du aber weiterhin rechnen. S16 in beiden Richtungen, Arlbergtunnel gesperrt wegen einer Übung. Da wirst du über die Arlberg-Passstraße umgeleitet. Und noch großes deutsches Eck, A8 Richtung München. Da bleibt alles beim Alten zwischen Achenmühle und Rohrdorf. Da dauert es im Baustellenbereich eine halbe Stunde länger. Wir wünschen dir eine gute Fahrt. Und jetzt in die Krone Hits Nachrichtenredaktion zu Felix Jäger.
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4: Die Diskussionen um die Paketsteuer in Österreich gehen weiter. Versandhändler mit über 100 Millionen Euro Umsatz müssen die Steuer von 2 Euro seit Anfang Oktober für jedes Paket einheben. Mit Umsatzsteuer sind es 2,40 Euro. So wirklich hinter der Steuer steht in der Regierung aber nur noch die SPÖ. Für sie braucht es die Abgabe, damit die Mehrwertsteuersenkung auf Grundnahrungsmittel gegenfinanziert werden kann. NEOS-Chefin Beate Mandl-Reisinger nennt die Steuer gestern Murks. Die ÖVP ist offen für neue Finanzierungsideen. In Frankreichs Supermärkten ist es heute ungewöhnlich heiß geworden. Grund dafür war ein Cyberangriff auf mehrere große Ketten. In hunderten Filialen sind gezielt die Kühlvitrinen manipuliert worden. Die Temperatur ist über Nacht auf plus 50 Grad geändert worden. Tonnenweise Kühlgut ist verdorben. Der Schaden liegt bei mehreren Millionen Euro. Boah. Die Staatsanwaltschaft ermittelt. Wir bleiben beim Tiefkühlthema. Das Aus für das Werk vom Iglo-Zulieferer Ardo in Großenzersdorf dürfte besiegelt sein. Ardo hat Angebote aus der Politik von finanziellen Hilfen oder sogar eine Übernahme abgelehnt. Für Landwirtschaftsminister Norbert Totschnig ist das Vorgehen von Ardo schlichtweg enttäuschend. Er will jetzt eine neue Perspektive für Bauern und Konsumenten schaffen. Und gute Nachrichten gibt es heute Nachmittag von einem Höhlenforscher auf Sardinien. 27 Stunden hat der Mann in rund 10 Metern Tiefe festgesessen. Ein Erdrutsch hat den Eingang der Höhle verschüttet. Mehr als 30 Einsatzkräfte waren an der Bergung beteiligt. Am Ende mit Erfolg. Der Forscher ist wohlauf.
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1: Und weiter geht's mit den nächsten 10 Hits am Stück.
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5: Ottavio Nuccio, ciao ragazzi e grazie per l'ascolto.

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1: 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Chris de Sarandi. Good old days. 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
1: 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Zum Beispiel, wenn die Italiener Danke schön sagen, dann sagen sie immer Danke schön. 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Du streckst ja nur vor. 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
1: Einheitlich ist nicht mehr. Also vor 2 Stunden war es noch so, jetzt würde ich eher nicht sagen in den Landeshauptstädten, zwischen 7 und 11 Grad, also das ist deutlich schon abgekühlt in den letzten 2 Stunden. Aber fast überall wirklich noch wolkenlos. Ein paar Ausnahmen gibt es, Rheintal oder also Wienerwald inklusive Wien. Der Wind ist bis zur Nacht schon noch ein bisschen ein Thema. Morgen Dienstag gibt es aber wieder viele Sonnenstunden, so wie heute bei maximal 12 bis 18 Grad. Zwar milder, aber trüber der Mittwoch.
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1: Hier ist der Krone-Hit-Verkehrscheck. Vorarlberg A14 Richtung Deutschland bei Bregenz im Fennertunnel. Da gibt es Bauarbeiten, 3 Kilometer Stau. Die Wartezeit oder der Zeitverlust ist aber jetzt mittlerweile mit nur mehr 15 Minuten angesetzt. Also das passt dann schon. Und dann haben wir den Arlberg-Tunnel gesperrt auf der S16 in beiden Richtungen bis 22 Uhr wegen einer Übung. Solange wirst du über die Arlberg-Passstraße umgeleitet. Dann haben wir Nachbaustellen, betrifft einmal die Steiermark, die A9 Richtung Linz. Im Kleinalmtunnel ist alles dicht. Dann Oberösterreich A9 Richtung Graz. Bei Inzersdorf und in Salzburg auf der A10 Richtung Salzburg gesperrt der Abschnitt zwischen Passlueck und Golling. Es gibt überall eine beschilderte Umleitung. Da kann eigentlich nichts schief gehen. Gute Fahrt!
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0: Einen wunderschönen Montagabend, liebe KRONE-Hit-Community, gilt auch für Thomas in einem Seminar in Oberösterreich am schönen Wolfgangsee. Ich meine, den teilen sich ja Oberösterreich und das Salzburger Land, aber so spät noch immer. Was ist denn das für ein Seminar, bitte?
1: Das ist ein Führungskräfteentwicklungsseminar. Das heißt, hier ist verschiedene Leute mit Experten, mit Führungskräften in Summe bei ca. Ja, 25 Leuten. Mhm. Und wir sind eine Gruppe von 12 Leuten, die sich jetzt was ausdenken hat müssen. Etwas, das sie noch nie gemacht haben früher. Was keiner der Einzelnen gemacht hat. Und dann haben wir gesagt, wir rufen beim Radio an.
0: Wie geil ist das, bitte? Das war eine eurer Tasks, eine eurer Übungen.
1: Genau so ist es.
0: Und das war's, also Aufgabe erfüllt, würde ich sagen, ne?
1: Ja. Genau, super.
0: Okay. So, und meine Aufgabe an euch ist jetzt, so schnell wie möglich ein paar Bier- oder Weinflaschen zu besorgen, ja?
1: Hört sich noch am Plan an.
0: Das muss ja irgendwann einmal enden, das Seminar. Es ist ja nicht enden wollend bis morgen früh. Naja, ich meine, bei uns gibt es die Hits ja wohl im Continuous Play. 24-7. Taylor Swift mit Anti-Hero.

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2: Und mit vollen Hits zur vollen Stunde, denn wir sind die meiste Musik. Sono le 20:45, das ist 8:45. Und ich freue mich auf dich. Ottavio Nuccio. Ciao ragazzi, buon lunedì sera a tutti.
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2: Ich tue mir leichter, wenn ich sage, wo es nicht wolkenlos ist, nämlich im Rheintal und im Südosten, also Südsteiermark und Südburgenland. Das heißt aber im Umkehrschluss, alle anderen sehen Sterne am Himmel, oder? Wirklich fast alle anderen. Also es ist auch schauerfrei. Es bleibt doch über Nacht so. Und den ganzen morgigen Tag. Wir kriegen 12 bis 18 Grad. Das kaufen wir eh so, wie es ist. Wind ist morgen auch schon ein bisschen wieder ein Thema. Schauer aber erst am Mittwoch.
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2: Das ist der Krone-Hit Verkehrscheck. Wir haben in Vorarlberg die S16 in beiden Richtungen noch etwas mehr als eine Stunde gesperrt, nämlich den Arlbergtunnel wegen einer Übung. Da wirst du über die Arlberg-Passstraße umgeleitet. Und da haben wir Nachbaustellen. Steiermark A9 Richtung Linz. Zu dem Kleinalmtunnel geht nichts. Folge der beschilderten Umleitung, das gilt auch für die anderen Nachbaustellen in Oberösterreich, zum Beispiel die A9 Richtung Graz bei Inzersdorf und in Salzburg die A10 Richtung Salzburg zwischen Pass Lueck und Golling. Wir wünschen dir eine gute und eine sichere Fahrt.
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Jetzt. Kato featuring Jon. Turn the lights off. 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

Krone Hit am Montagabend. Darf ich mich anlehnen an deine Schulter ein bisschen herankuscheln, relaxen nach dem Tag heute? Mit der passendsten Musik ever. 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

0: Du hörst Krone Hit am Montagabend. Bei italienischen Radiosendern ist das gang und gäbe schon seit fast 20 Jahren. Da schaltest du das TV-Gerät ein, jetzt halt auf die Social-Media-Kanäle und siehst den ModeratorInnen live zu, wie sie ihre Sendungen machen. Zum Beispiel fällt mir jetzt gerade ein RTL. RTL 102.5, ja, alle fein gestylt. 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

0: Ohne Hit ist da. Vor einem halben Jahr geht das Duell 100 Kinder gegen Sturm Graz mit einem Sieg für die Kinder über die Bühne. Damals schon nicht nur für die Knirpsche eben ein Erlebnis, sondern auch für die Eltern, denn Christian erzählt damals davon sehr authentisch, also als ob er selber mitgespielt hätte. Dabei war sein Sohn Leon am Spielfeld.
1: Er war ganz begeistert. Erstens einmal die großen Sturmkicker, hat er gesagt. Dann viel Tempo und viel Kinder, aber es war ein Wahnsinn, hat er gesagt. Und dann vor der Nordkurve jubeln, war unvergesslich.
0: Ja, und jetzt folgt eine Neuauflage des verrücktesten Matches des Jahres. Sturm Graz will die Revanche. Bekommt sie auch. Am 25. Oktober. Graz-Liebenau. Wie ist das denn am nächsten Tag? Schule? No. Scusate ragazzi, Nationalfeiertag, gibt's keine Schule. Ist ein Kind zwischen 7 und 10 Jahre jung? Ja, dann bitte fürs Match anmelden. Auf kronehit.at, deinen Fußballstar.

0: We are Huntrix.
1: Der Hit aus K-Pop Demon Hunters. Huntrix Golden. We're going up. 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